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1: Mein Name ist Joanna Mannel. Wer regelmäßig Fahrrad fährt, tut nicht nur etwas fürs Klima, sondern offenbar auch für die eigene Lebenszeit. Regelmäßiges Radfahren kann die Lebensspanne durchschnittlich um 3,7 Jahre verlängern. Also rauf aufs Fahrrad. Und genau darum geht's nämlich auch beim Stadtradeln. Was genau dahinter steckt, wer mitmachen kann und warum sich jeder geradelte Kilometer lohnt. Darüber spreche ich jetzt mit Nicole Pesler aus der Stadtverwaltung Eisenach.
2: Hallo Joanna, hallo liebe Hörerinnen und Hörer des Wartburg-Radios.
1: Sehr schön, dass du die Zeit gefunden hast, Nicole. Es kann ja vielleicht durchaus sein, dass der ein oder andere noch nichts vom Stadtradeln gehört hat. Was ist denn überhaupt das Stadtradeln?
2: Also das Stadtradeln ist erstmal keine Eisenacher Erfindung, sondern das ist eine bundesweite Veranstaltungsreihe, die es schon seit vielen Jahren gibt. Immer ruft eine Kommune oder ein Landkreis dazu auf, in einem bestimmten Zeitraum alle gefahrenen Kilometer, die man mit dem Fahrrad zurückgelegt hat, in dem Zeitraum zu sammeln in einer App und dann zu gucken, wie fahrradfit ist denn meine Kommune? Wie viele Kilometer sind denn da insgesamt zustande gekommen? Und das muss man immer 3 Wochen am Stück machen. Und wir in Eisenach haben uns gemeinsam mit dem Allgemeinen Deutschen Fahrradclub Wartburg-Kreis e.V. dazu entschieden, immer die ersten 3 Septemberwochen zu nehmen. Jetzt ist der 31. August ein Montag und damit es immer schön von Montag bis Sonntag bleibt, also ist es in diesem Jahr der 31. August bis zum 20. September machen wir zum wiederholten Mal Stadtradeln in Eisenach und es können Vereine mitmachen, es können Unternehmen mitmachen, es können Schulen mitmachen, Kollegenteams, Nachbarschaften, einfach ein Team anmelden und in diesem Zeitraum die Kilometer sammeln und so möglichst viele Wege, auch kurze Wege, kurze Strecken, Kleinvieh macht auch Mist, jeder Kilometer zählt. Und dann wollen wir am Ende gucken, wie viele Kilometer sind zustande gekommen und dann wird es auch nochmal umgerechnet, wie viel CO2 in der Zeit eingespart worden ist und somit welcher aktive Beitrag zum Umweltschutz, zum Klimaschutz durch Eisenacher Radelnde erreicht wurde.
1: Sehr schön, da muss ich natürlich gleich fragen, ich bin jetzt kein Eisenacher, ne? Ich komme von auswärtig. Könnte man sagen. Kann ich da trotzdem, weil ich beim Wartburg-Radio arbeite, mitmachen?
2: Ja. Also wer in Eisenach arbeitet, wer in Eisenach wohnt, wer in Eisenach zur Schule geht, der darf mitmachen. Für die Schulen gibt's noch mal was extra. Also wir kontrollieren jetzt nicht den Personalausweis und kontrollieren die Meldeadresse. Aber wer hauptsächlich seine Wege in Eisenach bestreitet und in Eisenach mit dem Fahrrad unterwegs ist, also hier in Eisenach arbeitet und fährt dann, weil er in einem umliegenden Ort zu Hause ist, den Weg zur Arbeit zum Beispiel hin und her mit dem Fahrrad, das zählt, ne? Es gibt auch Menschen, die in Eisenach wohnen und dann extra ihren Jahresurlaub ja auch damit verbinden. Solche Fans gibt es vom Stadtradeln.
1: Wow.
2: Die kriegen dann natürlich exorbitant hohe Kilometerstände zusammen und fahren dann eben irgendwo hin mit dem Fahrrad. Es zählt aber auch die Wochenendfahrt, ne? Wenn ich am Wochenende eine Fahrradtour mache oder das geht alles.
1: Und wie ist es jetzt zum Beispiel, wenn ich jetzt die erste Woche, die Septemberwoche, noch im Urlaub bin und wie ist denn das? Kann ich auch quer einsteigen, zeitlich gesehen?
2: Das geht. Man kann sich immer noch nachmelden. Man kann auch seine Kilometer nachtragen, auch wenn der offizielle Zeitraum vorbei ist, wenn ich es mal an einem Tag oder in einer Woche nicht geschafft habe. Man muss ja nicht jeden Tag das Fahrtenbuch führen, sage ich jetzt in der App. Dann geht das natürlich auch noch.
1: Genau, du hast gerade erzählt, man muss sich dafür anmelden. Wo melde ich mich da an?
2: Da gibt es die Internetseite www.stadtradeln.de und da geht man auf seine Kommune, auf Eisenach und da kann ich mich anmelden, kann einen Teamnamen gründen, ob das jetzt mal Hausgemeinschaft XY ist oder ich arbeite in der Firma und wir sind ein Team. Wir haben ja in den letzten Jahren verstärkt Firmen auch dabei gehabt. Bosch war immer der große Gewinner, weil das eben natürlich auch viele Mitarbeitende sind. Aber es soll eigentlich gar nicht so um das Gewinnen gehen, sondern es ist so ein bisschen dabei sein ist alles. Wir haben die Mitarbeitenden vom TAF zum Beispiel dabei, vom Trink- und Abwasserzweckverband. Ne? Also es geht also auch um kleinere Firmen, kleinere Gruppen. Aber wenn ich in einer großen Firma bin und ich weiß, ich sitze mit 10 Kollegen im Großraum Büro und 8 fahren sowieso regelmäßig mit dem Fahrrad, dann kann ich das auch mal als Team anmelden und fahre dann los. Für die Schulen gibt es was Besonderes.
1: Es gibt ja extra das Schulradeln.
2: Genau. Ne? Ja. Also, und da freuen wir uns auch sehr, dass da ganz viele Schulen im letzten Jahr schon mitgemacht haben. Und da ist auch einiges zusammengekommen. Und da können ja zum Beispiel auch die Eltern oder die Lehrer die Kilometer für die Schulen mitsammeln zum Beispiel.
1: Oh, ja. Dann kommt natürlich schon was zusammen.
2: Es kommt da wirklich ordentlich was zusammen. Und
1: gibt es außer Ruhm und Ehre noch was zu gewinnen?
2: Das muss ich mir noch überlegen. Also es wird auf jeden Fall für den 8. Oktober peilen wir eine Siegerehrung an.
1: Gut.
2: Im letzten Jahr gab es für die Siegerteams zum Beispiel mal eine Stadtführung. Zu Fuß, nicht mit dem Fahrrad. Also gibt's was.
1: Das klingt gut. Jetzt wäre noch eine spannende Frage, was erhofft sich denn die Stadt Eisenach konkret von der Aktion für ihre eigene Stadt und für ihre Bürgerinnen und Bürger vielleicht auch?
2: Na, beim Stadtradeln geht es einmal darum, dass das Fahrradfahren in den Alltag integriert wird, dass das Fahrradfahren durchaus auch in einer kleinen Bergstadt wie in Eisenach möglich ist. Es zeigt uns aber dann auch immer noch mal auch Schwachpunkte auf, so in der Fahrradinfrastruktur. Also der Fahrradverkehr einfach nochmal auch so stärker ins Bewusstsein kommt, dass es ein lohnendes Verkehrsmittel ist, dass man nicht nur vom Auto abhängig ist, was man ja hier häufig merkt, dass so viele Wege, die kurz sind, ja nicht immer so ganz gut zu erreichen sind, ne? Ja, einfach eine Sichtbarkeit vom Fahrradverkehr und tatsächlich auch mal zu zeigen, wie viel Klimaschutz man selber in der Hand hat und was man auch dazu beitragen kann. Und wenn man so auf die letzten Sommerwochen zurückblickt, merken wir, dass wir doch alle aufgefordert sind, ein bisschen umzudenken, dass es vielleicht dann doch auch sinnvoller ist, ja, seinen Alltag ein bisschen zu verändern. Es soll jetzt nicht die große Zeigefinger-Debatte sein, aber so das Fahrradfahren eben was Normales ist. Und es gibt ja viele, viele Menschen in Eisenach, die Fahrrad fahren.
1: Ja, und seit wann ist denn die Stadt bei der Aktion dabei?
2: Wir sind schon seit einiger Zeit dabei. 9, ja, dann haben wir nächstes Jahr 10-jähriges. Ich glaube, zum 8. Mal sind wir dabei, weil Corona gab es das natürlich nicht. Und wir sind, also die Teilnehmerzahlen steigen halt immer mehr und auch die eingesparten CO2-Tonnen und die erradelten Kilometer werden jedes Jahr mehr. Also es ist auch so ein bisschen, naja, so, es klingt immer so, als würden wir Rekorden hinterherjagen, aber eigentlich ist es so ein Selbstläufer und wir freuen uns eben auch, dass wir gemeinsam mit dem ADFC da einen super Partner haben. Der hat das ja so ein bisschen angestoßen und der ADFC macht zum Beispiel am 14. September noch ein Fahrradkino, also was ja auch was Besonderes ist, wo man treten muss, damit der Film durchläuft. Wir haben eine Buchlesung mit einer Bestseller-Autorin, die heißt Rebecca Maria Salentin. Die hat ein Buch geschrieben über den Iron Woman und ist eben auch so ein Stückchen von Eisenach nach Budapest. Eisenach kommt da auch drin vor. Also auch eben nicht nur, dass es um das Fahrradfahren geht, sondern dass wir so ein bisschen auch ein Begleitprogramm haben. Der ADFC macht geführte Radtouren. Man findet alles auf unserer Homepage www.eisenach.de und der Veranstaltung kann man das alles nachlesen, welche Veranstaltungen da angeboten werden und wo eben auch Fahrradtouren angeboten werden, wo ich dann auch meine Kilometerzahl zusammenkriege und ich muss vielleicht nicht alleine fahren, lerne vielleicht noch andere Leute kennen oder lerne.
1: Macht mehr Spaß im
2: macht
1: Team.
2: Ein bisschen mehr Spaß.
1: Ja.
2: Auftakt, es wird am 31. August um 17 Uhr auf dem Marktplatz sein. Wer da möchte, wird zur ersten Feierabendrunde mit dem ADFC eingeladen und dann gibt es den offiziellen Startschuss, das offizielle Startklingeln, sodass alle eine gute Zeit miteinander haben.
1: Sehr gut. Was würdest du denn jemandem sagen, der jetzt noch überlegt, ob er mitmachen soll?
2: Na, einfach ausprobieren. Also es passiert ja erstmal nichts. Selbst wenn ich mich anmelde und habe am Ende vielleicht nur 10 oder 15 Kilometer erradelt, weil ich mit der App nicht zurechtgekommen bin oder weil ich es vergessen habe einzutragen, wie auch immer, ist das ja alles nicht tragisch. Aber einfach so dabei sein ist alles. Mal mitmachen, es mal ausprobieren. Am Ende passiert eigentlich nichts, außer dass man selber vielleicht ein bisschen Muskelkater hat.
1: Ja, ne? Ja, und man tut was Gutes.
2: Man tut was Gutes.
1: Ja,
2: für sich und für den Zusammenhalt in unserer Stadt.
1: Richtig, und fürs Klima.
2: Ja. Genau. Ne?
1: Gut, Nicole, ich bedanke mich für das wunderbare Gespräch.
2: Gerne.
1: Das war ein Veranstaltungstipp von Joana Mannel im Gespräch mit Nicole Pesler von der Stadtverwaltung Eisenach über die Aktion Stadtradeln.
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Wir feiern das Leben. So lautet das Motto eines Benefizkonzerts zugunsten der ambulanten Hospizarbeit in Eisenach. Am Freitag, dem 28. August, sind dazu alle Interessierten in die Fantasie ins Marienthal in Eisenach eingeladen. Los geht's um 18 Uhr. Für die musikalische Begleitung sorgen Sandra Peschke und Marco Böttger. Die beiden haben unter dem Titel »Starke Titel für starke Menschen« ein abwechslungsreiches Programm vorbereitet. Zu hören gibt es Musik aus Jazz, Swing und Rock, aber auch große Lieder, in denen es um Hoffnung, Mut und natürlich um das Leben geht.

Bei dem Abend geht es aber nicht nur um Musik. Auch Ehrenamtliche aus der Hospizarbeit kommen zu Wort und erzählen von ihrer Arbeit. Sie begleiten schwerkranke und sterbende Menschen und stehen dabei auch ihren Angehörigen zur Seite. Die ambulante Hospizarbeit ist in der Wartburg-Region schon lange ein wichtiger Bestandteil. Trotzdem ist vielen Menschen gar nicht bekannt, welche Unterstützung dort angeboten wird. Neben der Begleitung schwerkranker Menschen gibt es zum Beispiel auch Angebote für Angehörige und Trauernde. Mit dem Benefizkonzert soll deshalb nicht nur Geld für die Hospizarbeit gesammelt werden, sondern auch auf diese wichtige Arbeit aufmerksam gemacht werden. Der Eintritt ist frei und vor Ort wird um Spenden gebeten. Für Essen und Getränke ist ebenfalls gesorgt. Also, Freitag, der 28. August ab 18 Uhr in der Fantasie im Marienthal 33 in Eisenach. Das Konzert geht bis 22 Uhr und steht ganz unter dem Motto: Wir feiern das Leben. Das war ein Veranstaltungstipp von Selina Lampe im Wartburg Radio 96,5.

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Kennen Sie das auch? Man macht so sein Ding. Spielen, lesen, kochen, saugen. Halt so Sachen, die man am Samstag so macht. Und dann klingelt das Telefon oder eine Stimme aus dem Hintergrund sagt, mach doch mal das oder das funktioniert nicht mehr oder reparier doch mal. Für den anderen im Haus muss es wohl so ausgesehen haben, dass sie nicht genug machen und noch gerne auch diese Aufgabe übernehmen würden. Was dann passiert, ist meist klar. Widerwillig legt man das weg, was man gerade in der Hand hält, und widmet sich sofort der neu gestellten Aufgabe, um dann wieder schnell das machen zu können, was man vorher tat. Aber so schnell geht es eben nicht. Die vermeintlich kleine Aufgabe entpuppt sich als schwierig, kaum lösbar oder wenn doch, dann halt mit Macken und nicht viel besser als vorher. Ich sollte jetzt mal das WLAN auf dem Handy meiner Frau reparieren. Es zeigt nicht an. Ich bekomme kein Netz, waren die freundlichen Worte. Nach 2 Stunden Arbeit, mehreren Neustarts und all dem, Sie können es sich sicherlich denken, ja, das Handy geht noch, Mails können auch empfangen werden, aber Internet oder WLAN, Fehlanzeige. Wir beide aufgekratzt, weil es immer noch nicht wirklich geht. Ein entspannter Tag sieht anders aus. Ganz anders Jesus. Er ist mit seinen Jüngern unterwegs auf einem See. Er legt sich hin, schläft ein. Vom Aufkommen des Sturms, den hohen Wellen, merkt er nichts. Die Jünger müssen ihn wecken und er steht auf, zieht sich um, hebt die Hände, droht den Wind und Wellen. Der Sturm beruhigt sich und es kann gelassen weitergehen. Jesus bleibt entspannt. Er verfällt nicht in Hektik oder Unruhe. Er verschafft sich einen Überblick und handelt besonnen und löst somit die angespannte Situation. Vielleicht muss ich davon auch noch lernen. Auch wenn die Aufgabe drängt, nochmal in Ruhe überlegen, den Überblick verschaffen und erst dann handeln. In der Hoffnung, dass ich so die nächste Haushaltsreparaturaufgabe gewachsen bin. Es grüßt Sie mit dem Wort zur Woche, Jörg Rumpf.

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1: Der Juli sorgte in Thüringen für 256 Sonnenstunden. Der Juli hat sich in Thüringen von seiner Sonnenseite gezeigt. Rund 256 Sonnenstunden wurden nach einer vorläufigen Auswertung des Deutschen Wetterdienstes gezählt. Das Mittel für die Jahre 1961 bis 1990 liegt für den Freistaat bei 205 Stunden. Regen war in diesem Sommermonat auch in Thüringen eher Mangelware. Zwar gab es den Angaben nach 42 Liter pro Quadratmeter, aber im Vergleich mit dem Referenzwert von 63 Litern deckte die Niederschlagssumme nur zu etwa zwei Drittel das Soll ab. Das war ein Beitrag von Elke Ziegler. 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
1: Und damit begrüße ich Sie recht herzlich an Ihrem Hitkarussell Dienstagabend zur vorletzten Sommersonnenferienausgabe hier im Wartburgradio im Hitkarussell. Heute mit den Skandalsongs. Ja, die Sommersonnenferienausgaben sind ja in der Regel immer Themensendungen. So haben wir angefangen mit den besten Balladen Teil 1, dann Songs mit Städten, Songs mit Farben, mit Körperteilen und heute die Skandalsongs. Und am nächsten Mal schließen wir die Sommersonnenferienausgaben ab mit den Teil 2 der Balladen. Nichtsdestotrotz haben wir natürlich trotz alledem die Titelliste im Netz unter www.hit-karussell.de. Karussell mit 2S und 2L. Dann den Button Titelliste und Sie können schauen, ob Ihre Skandalsongs, die Sie erwarten, mit dabei sind. Los geht's heute mit einem Titel von Milli Vanilli. Sie kennen das sicherlich alle. Ende der 80er Jahre. Um die 90er Jahre herum wurde aufgedeckt, dass die Jungs gar nicht gesungen haben, sondern nur Tänzer und Gesicht dieses Songs war, von Girl, You Know It's True. Frank Farian hatte sie im Prinzip nur als Marionetten auf der Bühne, gesungen hat es im Studio jemand anders. Und das ist aufgefallen, weil eine Bandschleife dann gehangen hat. Und dadurch kam das Ganze ins Rollen. Prinzipiell wird das ja heute oft auch noch so gemacht, um Fehler oder solche Sachen zu vermeiden, wird das alles nur auf Playback gesungen und die Künstler bewegen ihre Lippen zu dem Text. Aber sie konnten auch wirklich singen und das war bei Milli Vanilli nicht so. Wir hören trotzdem hinein in Girl You Know It's True von Milli Vanilli, dem ersten Skandalsong am heutigen Abend. Viel Spaß!
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Das russische Duo Tattoo mit All the Things She Said war auch ein Skandalsong, weil das Paar im Prinzip lesbisch auf der Bühne agiert hat, war aber nur ein Vorwand des Managers und kalkuliert. Denn die beiden 16-jährigen Sängerinnen Elena und Julia sind privat heterosexuell.

Bei dem Beatles-Titel Lucy in the Sky with Diamond aus 67 hatte man den Verdacht erweckt, dass LSD für Lucy in the Sky with Diamond eine heimliche Werbe für die Droge LSD war. Die BBC spielte das Lied damals kaum im Radio und John Lennon stritt den Vorwurf sein Leben lang.

0: Falcos Song Genie Part 1 aus dem Jahr 1985 hier löste einen Riesenskandal im deutschen Musikmarkt aus. Der Text und auch im Musikvideo geht es um Täter und ein vermissten Mädchen. Viele Menschen dachten, dass das Lied Mord und Gewalt an Frauen verherrlicht.
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0: Newsflash.
1: In den letzten Monaten ist die Zahl der vermissten Personen dramatisch angestiegen. Die jüngste Veröffentlichung der lokalen Polizeibehörde berichtet von einem weiteren tragischen Fall. Es handelt sich um ein 19-jähriges Mädchen, das zuletzt vor 14 Tagen gesehen wurde. Die Polizei schließt die Möglichkeit nicht aus, dass es sich hier um ein Verbrechen handelt.

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1: Claudia hat einen Schäferhund und den hat sie nicht ohne Grund.
2: Claudia hat einen Schäferhund von den Ärzten aus 84. Hier sagt man den Text Sex zwischen Menschen und Tieren zu.

1989 gab es Ärger bei Madonnas Titel Like a Prayer. Im Musikvideo verband Madonna religiöse Symbole mit Erotik, zeigte brennende Kreuze und ihre Reizwäsche war auch anstößig. Dann küsste sie noch einen schwarzen Heiligen. Es gab Konflikte mit der Kirche und den Verlust eines Millionen

Der nächste Titel von dem Duett aus 1969, Jane Birkin und Serge Gainsbourg. Sie wissen natürlich, J'étais mon nom plus. Grund natürlich dafür waren unmissverständliche, aus einem sexuellen Akt gedeutetes Stöhnen und Atemlaute, sowie das Hauchen und erotischen Gesangsparts.

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1: Aus dem 1987er Album Casablanca von der DDR-Rockband City gab es einen Song Halb und Halb. Und da war die Zensur und die politische Provokation der Skandal.

Ja, ich habe extra mal die Version von Platte herausgesucht. Beim nächsten Titel von Secure, Killing an Arab, geht es wieder um Rassismus und araberfeindliche Hetze. Ein Titel aus dem Jahre 1978.

Sie hören Hitkarussell mit der Sommersonnenferienausgabe und den Skandalsongs. Jetzt habe ich für Sie den Titel von den Toten Hosen Bayern. Und da zog sich die Geschichte natürlich 1999 um Fußball. Die heftige Wut des Vereinsführers des FC Bayern München, Uli Hoeneß. Er schimpfte öffentlich über das satirische Lied und nannte es den Dreck um unsere Gesellschaft. Irgendwann werden wir daran zugrunde gehen. Das wurde wiederum ganz anders gesehen in der Medienaufmerksamkeit. Es wurde ein Charthit.

Der Song Kiss, Kiss, Kiss von Yoko Ono und John Lennon aus dem Jahre 1980 sorgte für ein Eklat, weil das explizierende, schwer atmende Leute und einen akustischen Eindruck ergab, es sei ein Orgasmus im Spiel. Es war die B-Seite von Just Like Starting Over.

0: Der Song Stan von Eminem aus 2000 löst eigentlich keinen richtigen Skandal aus, aber trotzdem sorgte er für Diskussion, weil es eine fiktive, tragische Geschichte eines obsensiven Fans war.
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1: 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Es ist der Skandalsong in England damals und auch heute. 1977 erschien der Titel God Save the Queen zum 25. Thronjubiläum der Queen Elizabeth II. Eine demonstrative Absage an die Monarchie und die kompromisslose Antwort der Punks auf das herrschende System. No Future skandierten die Sex Pistols in God Save the Queen und spalteten die Gesellschaft. Trotz bei Gott der BBC schaffte es der Song bis auf Platz 2 der britischen Charts. Der Sänger der Sex Pistols fand im Laufe seiner Karriere allerdings zu einer gewissen Milde gegenüber der Queen Elizabeth. 2017 sagte er im Interview mit dem britischen Magazin: Es ist ja nicht ihr Fehler, dass sie in einen goldenen Käfig hineingeboren wurde. Ich würde sie als menschliches Wesen auf diesem Planeten vermissen.

Wir bleiben in der Neue Deutsche Welle Zeit und da war der Skandal um Atomkraftwerke und den Song Burli von der EAV. Er löste 1987 einen heftigen Skandal aus.

Der angebliche Skandal um Labels Hit Lady Marmalade aus 1975 drehte sich lediglich um die französische Textzeile »Möchtest du heute Nacht mit mir schlafen?« Das klang als unerhört provokant und persönlich.

Der Song Lemon Incest des Sängers Serge Gainsbourg aus 84, der löst wahrscheinlich immer einen Skandal aus. Im Duett mit seiner 13-jährigen Tochter Charlotte löste wegen spielerischer Thematisierung von Inzest und Pädophile einen heftigen Medienskandal aus.

Body Language von Queen aus 82 aus dem Album Hot Space löste natürlich einen Skandal aus. Es war das erste Video, was ein Sender zensiert und verboten hatte. Bemängelt wurde erotische und humoristische Ästhetik. Es zeigt leicht bekleidete schwitzende Menschen. Für meine Begriffe sind schwitzende Menschen eher eklig. 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

1976 veröffentlichte Peter Maffay den Hit »Es war Sommer«. Es war ein Skandal. In dem Text geht es um eine sexuelle Beziehung zwischen einem 16-jährigen Jungen und einer 31-jährigen älteren Frau.

2009 sorgte mal die Band Rammstein für einen handfesten Skandal. Das Eklat, das Video zur Single zeigte die Bandmitglieder in sexistischen Szenen, weshalb zunächst auf normalen Videoplattformen es gesperrt wurde. Auf Erotikplattformen wurde es veröffentlicht.

Der Durchbruchshit von Donna Summer, Love to Love Your Baby, brachte auch einen kleinen Skandal mit sich 1975, denn es waren wieder erotische und explizite Stöhngeräusche zu hören. Diese Geräusche machten das Lied zu einem weltweiten Kulturphänomen.

Der Skandalsong 1993, Relax, Frankie Goes to Hollywood. Es dreht sich um offene sexuelle Anspielungen, Homoerotik und die Freier des Orgasmus.

Am 3. März 1979 wurde von Frank Zappa der Titel herausgebracht, Bobby Brown Goes Down, aus dem Album Chic Your Beauty. Da geht es natürlich wieder um anzügliche Texte, sexuelle Extreme, Homosexualität und Feminismus. In den USA wurde dieser Song boykottiert. Dagegen im deutschsprachigen Raum wurde die Sprachbarriere etwas vernachlässigt und der Titel wurde gespielt. Es wurde ein großer Hit.

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2: Der nächste Titel von den Prinzen, Hasso, mein Hund ist schwul, erklärt sich wieder von selbst.
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Ja, der Partyschlager Laila von DJ Robin und Schürze löst im Sommer 2022 einen großen Skandal aus, weil der Text über eine Puffmama sexistisch und frauenfeindlich kritisiert wurde. In einigen Städten wurde dieser Titel bei Volksfesten verboten. Und es gab wieder Debatten über Zensur und Grenzen der Kunstfreiheit.

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1: 1970 sorgte der Titel Lola von Kings für Aufsehen, weil der Text an nicht-binäre Personen oder Transfrauen im Club erzählt. Der angebliche Radioskandal lag jedoch oft bei der Nennung der Marke Coca-Cola, was die BBC wegen strenger Werbeverbote boykottierte, bis die Band das Wort in den Titel Sherry Cola

0: Wir kommen zu Musik aus deutschem Lande und der erklärt sich im Prinzip fast wieder selber. Sarah Connor und Vincent, warum das ein Skandalsong geworden ist.
1: Vincent kriegt kein Hoch, wenn er an Mädchen denkt. 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Vincent taucht lieber ab und tanzt zu Beyoncé.

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1: Wir wären jetzt bei unserem Amiga Ostrock-Hit und ich habe einen Skandalsong aus der ehemaligen DDR. Und zwar geht's um Pankow und Inge Pawelczyk. Das Lied erzählt von einem nächtlichen One-Night-Stand. Die wilde Wahnsinnsmaus im Hinterhaus. Das war natürlich für die verklemmte DDR-Kulturszene nicht so ideal und hatte für Aufregung gesorgt.
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Im September 1993 erschien der Titel von der US-amerikanischen Band Nirvana, Rape Me, was so viel heißt wie Vergewaltige mich. Kurt Cobain betont aber, dass Rape Me unmissverständlich ein Anti-Vergewaltigungslied ist. Denn in dem Titel geht es um extreme Provokation, Zensur und absichtliches Missverstehen von Botschaften. 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

Udo Lindenberg sorgte mit dem Song Budo Ballermann 1976 für einen großen Skandal, weil er sexuelle Anspielungen mit Fußballmetaphern verknüpfte, wegen umstrittener Textzeilen, wie als die Damen seinen Samen nahmen und auch noch das Wort Bumsen in dem Titel vorkam. Boykottierten viele Radiosender das Lied, und um in ARD-Abendprogramm zu kommen, musste der Text geändert werden. Und das passte Onkel Udo überhaupt

0: das war's leider schon wieder. Das war die 619. Ausgabe vom Hitkarussell in der Spezialvariante der Sommersonnenferienausgabe. Heute mit den Skandalsongs. In der nächsten Woche kommt die letzte Sommersonnenferienausgabe und das ist nachher Balladen Teil 2. Wenn Ihnen diese oder eine andere Sendung unseres Senders gefallen hat, wäre es nett, wenn Sie uns weiterempfehlen würden. Wenn Sie Musikwünsche für diese Sendung haben, dann lassen Sie mich es bitte wissen. Schreiben Sie mir eine Mail unter hitkarussell965@wartburgradio.com oder Sie schauen auf der Internetseite www.hit-karussell.de. Karussell mit 2 S und 2 L. Oder Sie nutzen die Hotline 03691 für Eisenach 7349852. Die ist nur für Sie 24 Stunden bereitgehalten. Ich wünsche Ihnen noch einen wunderschönen Dienstagabend, eine schöne Woche und einen wunderschönen Urlaub, falls Sie noch nicht im Urlaub waren. Wenn Sie schon im Urlaub waren, dann freuen Sie sich auf den nächsten, denn der kommt nächstes Jahr mit Sicherheit. Habt Spaß an der Musik und am Leben, das wünscht Ihnen Ihr Eckhard Pondo aus Eisenach, der diese Sendung produziert und moderiert hat. Und der sagt ganz lieb Tschüss und Winke Winke bis in 14 Tagen. Das wäre dann der 8.9.2026 zur Geburtenzeit von 19 bis 21 Uhr. Und dann, wie gesagt, die letzte Sommersonnenferienausgabe mit den erfolgreichsten Balladen Teil 2. Bleiben Sie unserem Sender gewogen. Tschüss und Winke Winke.
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Aber Freundchen, mit der Zeit macht sich die Erkenntnis breit, das ist nicht das Glück. 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
1: Rutschen auf dem großen Inselsberg. Seit kurzem sind auf dem großen Inselsberg zwei 23 Meter lange Rutschen, die vom Aussichtsturm zum unteren Plateau führen, montiert worden, ebenso ein Kletterparcours. Beide Anlagen können kostenlos genutzt werden. Und es soll sich weiteres tun, so ist noch für August vorgesehen, einen kleinen Biergarten mit Kiosk zu eröffnen. Weitere Pläne sehen vor, den oberen Turmteil des Funkturms mit einer 360-Grad-Aussicht zu verglasen. Der Inselsberg hat jährlich rund 20.000 Besucher. Was jedoch auch in Zukunft keinesfalls vorgesehen ist, sind Buden, Riesenhotels oder Karussells. Das war ein Beitrag von Elke Ziegler.

Wir feiern das Leben. So lautet das Motto eines Benefizkonzerts zugunsten der ambulanten Hospizarbeit in Eisenach. Am Freitag, dem 28. August, sind dazu alle Interessierten in die Fantasie ins Marienthal in Eisenach eingeladen. Los geht's um 18 Uhr. Für die musikalische Begleitung sorgen Sandra Peschke und Marco Böttger. Die beiden haben unter dem Titel »Starke Titel für starke Menschen« ein abwechslungsreiches Programm vorbereitet. Zu hören gibt es Musik aus Jazz, Swing und Rock, aber auch große Lieder, in denen es um Hoffnung, Mut und natürlich um das Leben geht.

Bei dem Abend geht es aber nicht nur um Musik. Auch Ehrenamtliche aus der Hospizarbeit kommen zu Wort und erzählen von ihrer Arbeit. Sie begleiten schwerkranke und sterbende Menschen und stehen dabei auch ihren Angehörigen zur Seite. Die ambulante Hospizarbeit ist in der Wartburg-Region schon lange ein wichtiger Bestandteil. Trotzdem ist vielen Menschen gar nicht bekannt, welche Unterstützung dort angeboten wird. Neben der Begleitung schwerkranker Menschen gibt es zum Beispiel auch Angebote für Angehörige und Trauernde. Mit dem Benefizkonzert soll deshalb nicht nur Geld für die Hospizarbeit gesammelt werden, sondern auch auf diese wichtige Arbeit aufmerksam gemacht werden. Der Eintritt ist frei und vor Ort wird um Spenden gebeten. Für Essen und Getränke ist ebenfalls gesorgt. Also, Freitag, der 28. August ab 18 Uhr in der Fantasie im Marienthal 33 in Eisenach. Das Konzert geht bis 22 Uhr und steht ganz unter dem Motto: Wir feiern das Leben. Das war ein Veranstaltungstipp von Selina Lampe im Wartburg Radio 96,5.

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1: Ihr hört mal wieder einen Festival-Check mit Franzka und ich war für euch beim Open Flair in Eschwege unterwegs. Es war wie so oft schon ein Freudentaumel, eine echte Auszeit vom Alltag, ein wahres Happening glücklicher Menschen und bunter Vielfalt.
2: Dass man Freies feiern kann und Menschen trifft, die einfach einmalig sind. Ein Zusammensein, ein Zusammenleben, das ist eine Gemeinschaft hier, ganz toll.
3: Dass ich schon seit 40 Jahren hierher komme, damit aufgewachsen bin und es immer noch so cool ist wie früher. Anders, aber trotzdem cool und man trifft immer wieder Leute, die man schon 100 Jahre kennt.
4: Dass es irgendwie immer wieder so herrlich ist, dass man überall so viele Bands sich angucken kann gleichzeitig, mehr oder weniger gleichzeitig, dass man so viele Optionen hat einfach. Mal Kleinkunst, mal hier, mal an der Seebühne und es ist wie Heimkommen immer wieder. Total schön.
5: Also ich bin das erste Mal hier und finde das ziemlich cool eigentlich. Das habe ich so gar nicht erwartet, dass das eben eigentlich, ja, die ganze Stadt kann ja quasi auch mitfeiern und ist direkt von betroffen und es ist nicht so außerhalb irgendwie und das finde ich schon ganz cool. Überall hört man die Musik in der Stadt, das ist toll.
6: Sind alle mega nett, die haben alle mega Spaß und dass von jung bis alt auch einfach jeder dabei ist. Und einfach wirklich jeder dabei ist. So, es ist jetzt kein Festival, wo nur die 30-plus-Leute kommen. Es kommen auch nicht nur Bands für 30-plus oder so oder für 40, 50-plus oder so. Alles wird mitgenommen. Selbst die Jüngsten. Heute Stage-Diving, hast du gesehen? Wie alt war er? 2, 3? Dann kam trotzdem super vorne im Graben an und die Security-Leute auch alle mega happy und alles. Es ist einfach alles am Flair. Und auch das Schöne ist natürlich, es ist keine 80.000-Leute-Veranstaltung, sondern wirklich 20.000, dann ist Schluss. Von daher schnell sein mit dem Karten kaufen.
7: Das familiäre Zusammensein hier. Ich habe gar keine Probleme. Also ich als Mädchen, mir wird immer geholfen, auf einen aufgepasst. Es ist alles fein hier.
8: Das familiäre, das gefällt mir total gut, dass die Kinder auch alle mit sind und alle Spaß haben und das alle toll zusammenhalten. Und natürlich die Bands. Das ist das Allerbeste.
9: Alles, die Menschen. Das Open Flair ist einfach ein Dorf. Das heißt, du triffst jedes Jahr die gleichen Leute, alle sind super lieb. Und alle haben Bock auf eine gute Zeit zusammen.
10: Ich kann mit dem nur anschließen. Es ist sehr familiär. Es sind immer wieder die gleichen Leute hier, die gleichen Stände. Und es ist einfach nur gemütlich. Wir kommen aus Flensburg jedes Jahr hierher. Wir haben auch schöne Festivals da oben, aber das hier ist nochmal was Besonderes.
1: Anfang August fand das Open Flair in Eschwege am Wärtchen statt und Bands wie Biffy Clyro, SDP, Topkick Murphys, Feine Sahne Fischfilet, Zartmann, Bosse, die Donuts, Giant Rooks, Frank Turner und rockten dort unterschiedlichste Bühnen. Aber egal ob auf der Seebühne, im Kleinkunstzelt oder auf dem Campingplatz, gute Stimmung war überall am Start und selbst der Campingplatz wurde von Konzerten gecrasht, unter anderem von dem hier.
11: Ja, ich bin Jonas von OKKID und wir haben das Open Flair gecrasht heute Morgen. Sind um 8 Uhr hier angekommen, haben die Leute geweckt und haben eine Show gespielt. Das haben wir jetzt zum 4. Mal diesen Sommer gemacht auf Festivals und macht mega Bock, einfach so unvorbereitet einfach aufzuschlagen und zu spielen, ja.
1: Wie war die Stimmung hier am Campingplatz?
11: Wir haben ein bisschen Schiss gehabt vorher, weil es ja der letzte Tag Open Flair ist. Und Leute, glaube ich, richtig im Sack sind nach 5 Tagen feiern oder 4 Tagen feiern. Ey, das war überraschend viel los. Geile Stimmung. Leute sahen fresh aus. So, ich glaube, wir waren fast fertiger und müder als die Leute. Ey, das war echt, war richtig geil, richtig Bock gemacht.
1: Und den KünstlerInnen merkt man es an, dass sie einfach gerne hier sind. Auf ihrem Open Flair. Wie zum Beispiel der Band Elfmorgen.
12: Das Besondere am Open Flair ist einfach ein riesengroßes Festival in Hessen. Das, da kommen wir ja her. Das Open Flair ist so, wenn man so anfängt Musik zu machen, neben dem Rock am Ring eigentlich so das Ding, wo man hin will als Band. Und das ist einfach so ein bisschen nach Hause kommen. Und es ist ein wunderbares Festival mit tollen Menschen und einer tollen Stimmung und einer tollen Orga. Und das ist immer eine große Ehre, wenn man als Band hier eingeladen wird.
1: Für mich gab es wieder so manche musikalische Überraschungen. Zum Beispiel auch auf der Hofbühne, eine der kleineren Bühnen. Da brachten Kontrabrass aus Kassel die Menschen trotz Hitze zum Tanzen, zum Jubeln, zum Ausrasten. Sowas habe ich lang schon nicht mehr erlebt. Das berichtet auch die Band.
13: Ja, voll ist ein schönes Stichwort. Wir haben auch noch nie vor so einer riesigen Crowd gespielt und die Leute sind super mitgegangen. Ich glaube, wir haben alle 110% gegeben, einfach weil so viel Energie zurückkam.
14: Ja, es war also der absolute Wahnsinn. Genau, und es kam eine unglaubliche Energie, also vom Publikum, die wir dann auch so toll zurückspielen konnten. Und es hat sich echt so ein Gefühl, so ein Gemeinschaftsgefühl entwickelt. Es hat einfach unfassbar Spaß gemacht. Und das ist ein unfassbar toller Ort hier, dieses Open Flair. Und das haben wir heute richtig doll genießen können.
1: Auch die Band Frau Paul hat sich auf der Freibühne so richtig wohl gefühlt. Obwohl sie zu einer früheren Tageszeit auf der Bühne war, war einfach richtig was los und die Menschen sind mitgegangen. Die haben die Musik einfach nur wahnsinnig genossen, berichtet auch Lisa, die Sängerin von Frau Paul.
15: Also für uns war es super und das Publikum wurde begossen sozusagen. Die wurden gewässert mit einem Gartenschlauch von den Seekuhs, das fand ich sehr toll. Die standen nämlich in der prallen Sonne und wurden dann ein bisschen nass gemacht und fanden das, glaube ich, ganz gut. Also ich habe viele glückliche Gesichter da gesehen.
16: Und wie war die Stimmung im Publikum? Wie war es für euch, da oben zu stehen?
15: Ja, toll. Also großes Festival für uns, sehr aufregend. Und die Leute waren sehr, sehr lieb mit uns. Also gleich ab dem ersten Song dabei und haben mitgeklatscht. Und ich finde, man merkt es dann in so Momenten, wo ich sage, wir haben unser Debütalbum rausgebracht und die jubeln total. So unaufgefordert. Das finde ich so süß und so wertschätzend. Und dann merkst du dann immer gleich, okay, die sind dabei. So, das ist sehr schön. Also wir fühlen uns total willkommen hier.
1: Open Flair, das ist für mich Glück. Gute Musik, Vielfalt, schöne Menschen, Sommer, Ehrenamtliche, die unterstützen, ein ganzes Team, was zusammenhält, der ganze Ort, der mitfeiert und mitfiebert und hilft. Selbst das Seniorenheim ist am Start. Gottesdienst, viele Bühnen, Kinder, Erwachsene, Jung trifft Alt. Alle sind nett und leben das Leben, was ich mir so oft für den Alltag wünschen würde. Also suhle ich mich derweil im Festival Blues und träume vom nächsten Open Flair. Da sind übrigens die Ärzte als Headliner verkündet worden und schon ein großer Teil der Tickets war rasend schnell ausverkauft. Also seid lieber wachsam, wenn ihr wieder oder vielleicht ganz neu dabei sein wollt.
17: Meine Kinder sind 22 und 25, die haben gesagt, Rock am Ring wäre jetzt nicht mehr so. Das wäre nur Geldmacherei, sage ich mal. Die wollen jetzt hierher kommen. Die wollen herkommen, nächstes Jahr. Ich bin das dritte Mal hier und komme viertes Mal und fünftes Mal und sechstes Mal. Ich komme jetzt immer wieder.
1: Das habe ich ganz oft gehört von allerlei Menschen. Und ich muss auch sagen, ich komme wieder, Eschwege. Bis nächstes Jahr, du liebes Flair. Und das war der Festival-Check mit Franzka. Mit Klarnamen heiße ich Franziska Klemm. Und das war ein Beitrag für das Wartburg-Radio.

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1: Sie hören das Wartburgradio 96,5 und hier am Mikro ist für Sie Joanna Mannel. Und wir haben heute einen ganz besonderen Gast bei uns hier im Studio und zwar Landtagspräsident Dr. Thaddäus König. Schön, dass Sie sich die Zeit genommen haben.
2: Ja, schönen guten Tag und schön, dass ich bei Ihnen sein darf.
1: Gerne. Meine erste Frage ist natürlich, was hat Sie denn heute aus unserer wunderschönen Landeshauptstadt Erfurt zu uns in das westliche Thüringen nach Eisenach geführt?
2: Mir ist als Landtagspräsident wichtig, dass ich nicht nur in Erfurt im Thüringer Landtag bin, sondern dass ich auch die einzelnen Regionen unseres schönen Freistaates besuche. Und heute ist der Besuch in Eisenach auf der Tagesordnung und ich freue mich schon sehr, hier verschiedene Stationen zu besuchen. Heute beim Wartburgradio beginnt alles. Dann bin ich aber auch zur Eröffnung der Elisabeth-Tafel beim Projekt Tinka noch und im Bürgertreff. Also ganz, ganz vielfältige Stationen heute in Eisenach, auf die ich mich sehr freue.
1: Klingt auf jeden Fall nach einem spannenden Programm für heute. Und Sie haben ja einen, kann man sagen, spannenden beruflichen Weg hinter sich. Wie sind Sie denn in die Politik gekommen und was hat Sie eigentlich motiviert, diesen Weg einzuschlagen?
2: Ich habe ein Berufsleben vor meiner Zeit als Politiker, was mir auch immer sehr, sehr wichtig war. Also für mich war nach der Schule nicht klar, ich will unbedingt irgendwann mal Politiker werden, sondern mir war es wichtig, zu studieren, ein Studium abzuschließen, zu arbeiten. Das war erstmal so, was ich mir gut vorstellen konnte. Und zur Politik kommt man eigentlich auf ganz unterschiedlichen Wegen. Und bei mir war es so, ich habe mich seit meiner frühesten Jugend engagiert, zunächst bei uns in der Pfarrgemeinde, im Jugendgremium. Ich war immer schon im Sportverein aktiv gewesen und diese Arbeit mit Menschen hat mir schon immer Spaß gemacht und sich auch für andere einzusetzen. Und dann irgendwann, ich war 21 Jahre alt, wurde ich angesprochen, ob ich nicht für den Kreistag im Landkreis Eichsfeld kandidieren möchte. Und ich habe dann gesagt, das könnte ich mir vorstellen. Und so bin ich zur Kommunalpolitik dann gekommen. 2004 waren ja dann die Kommunalwahlen und seitdem an gehöre ich auch dem Kreistag im Landkreis Eichsfeld an. Und dass ich heute Mitglied des Landtages bin, war im ersten Moment auch ein kleiner Zufall. Also ich bin 2019 am 6. Januar in den Thüringer Landtag nachgerückt, weil der damalige Landtagspräsident Christian Karius hatte sein Mandat zurückgegeben und zwei vor mir auf der Landesliste hatten ihr Mandat nicht angenommen gehabt und so bin ich als dritter Nachrücker praktisch im Januar 2019 in den Landtag gekommen, hatte dann das Glück, dass mein Heimatwahlkreis, der Abgeordnete, nicht nochmal angetreten ist. Und so konnte ich in meinem Heimatwahlkreis, in dem ich lebe, dann auch antreten und konnte dann 2019 bei der Landtagswahl auch 24 das Direktmandat in meinem Heimatwahlkreis gewinnen und auch jedes Mal mit dem besten Ergebnis aller Abgeordneten des Thüringer Landtages. Und das ist auch so eine Motivation für mich, dass man dann auch in der Zustimmung merkt, das, was man macht, ist gar nicht so verkehrt und es wird von den Menschen mitgetragen. Und das ist, wie gesagt, so ein kurzer Abriss, wie ich zur Politik gekommen bin. Also, dass ich irgendwann mal beruflich in der Politik lande, war mir vor 25 Jahren, als ich Abitur gemacht habe, noch nicht klar gewesen.
1: Ja. Heute sind Sie ja Präsident des Thüringer Landtags und vielleicht fragen sich manche, was macht denn genau ein Landtagspräsident und welche Aufgaben gehören denn explizit zu Ihrem Alltag?
2: Die Aufgaben des Landtagspräsidenten sind sehr, sehr vielseitig. Man sagt immer so schön, der Landtagspräsident vertritt den Thüringer Landtag nach innen und nach außen. So, jetzt muss man das natürlich erklären, was heißt nach innen und was heißt nach außen. Nach innen ist es so, der Landtagspräsident ist auch Behördenleiter. Also der Thüringer Landtag ist eine Thüringer Behörde, eine Institution, ein Verfassungsorgan auch, also eins der drei Verfassungsorgane und der Landtagspräsident leitet diese Behörde. Das heißt, er hat die Ordnungsgewalt innerhalb des Landtages, er hat aber auch die Personalhoheit letztendlich. Also alles, was im Landtag passiert, muss auch verwaltungstechnisch im Landtag passiert, muss auch vom Landtagspräsidenten mitbegleitet werden und auch bestimmt werden. Das ist so die Sache nach innen, was die Verwaltung angeht. man sieht andere Sachen natürlich mehr. Also das ist prädestiniert ist die Sitzungsleitung bei den Landtagssitzungen. Und da ist es so, dass meine Aufgabe ist, dass ich für die den ordnungsgemäßen Ablauf der Landtagssitzung, der Plenarsitzung zu sorgen habe. Ich sitze dann vorne auf meinem Präsidentenstuhl, schaue, dass die Tagesordnung eingehalten wird, muss auch mal einschreiten, wenn es zu Komplikationen kommt, wenn sich Abgeordnete nicht an die Geschäftsordnung halten, wenn sie mal einen unflätigen Ausdruck benutzen, da muss ich zur Ordnung rufen. Das ist auch eine meiner Aufgaben. Und das würde ich alles so beschreiben, so als das Wirken nach innen. Und nach außen ist es so, dass ich natürlich wir haben Ausstellungseröffnungen im Thüringer Landtag, die für eine breite Öffentlichkeit zugänglich sind. Es gibt Gedenkveranstaltungen, wo auch der Landtagspräsident als eins der Verfassungsorgane redet. Ich habe auch Termine zum Beispiel im Rahmen der Landtagspräsidentenkonferenz, wo ich den Freistaat Thüringen vertrete. Da kommen alle Landtagspräsidenten und Präsidentinnen aus Thüringen zusammen, manchmal auch auf europäischer Ebene, wo das stattfindet. Also das ist so die Vertretung nach außen vielfältig. Und ich bin ja heute bei Ihnen. Ja. Und das ist mir halt auch wichtig, dieses nach draußen gehen. Nach außen gehen, mit den Menschen sprechen, zu sagen, hier, das ist euer Landtag und der ist auch nicht nur in Erfurt, sondern ein Teil des Landtages ist in jeder Region hier in Thüringen. Ihr habt eure Abgeordneten vor Ort, die sind Teil des Landtages und deswegen soll der Landtag auch in den einzelnen Regionen wahrnehmbar bleiben. Und deswegen bin ich auch nicht alleine gekommen heute hier nach Eisenach, sondern wir haben unseren Kampagnenbus mit da. Also man kann sich heute hier vor Ort auch über den Thüringer Landtag informieren, über die einzelnen Fraktionen, über Ausstellungen, alles, was so im politischen Bereich im Rahmen des Thüringer Landtages passiert.
1: Klingt auf jeden Fall sehr abwechslungsreich, was so Ihre Aufgaben sind.
2: Das ist eigentlich so, muss ich wirklich sagen, das Schönste an dieser Position, dass sie sehr, sehr vielseitig ist. Mhm. Also für mich als jemanden, der vorher im Landtag war, also schon mehr als eine Legislaturperiode, kennt man das politische Geschäft ja. Man ist viel unterwegs und das ist eigentlich auch das, was mir so den meisten Spaß macht. Diese Behördenleitung, ne, in der Verwaltung zu arbeiten, an der Spitze einer Verwaltung zu stehen, das war für mich auch neu gewesen. Aber man kommt da auch ganz gut rein. Man hat ein gutes Team um sich drumherum. Und so ist es wirklich vielseitig. Also, ich glaube, ich bin nicht so der Büromensch. Wenn ich von frühs um 7 bis nachmittags nur im Büro sitzen würde, müsste Akten lesen, das wäre auch nicht so meins. Also ich muss schon unter Menschen und ab und zu ein bisschen Büroarbeit, das ist alles in Ordnung und deswegen ist es vielseitig, aber schön.
1: Ja, und wie wird man denn Landtagspräsident?
2: Man muss erstmal Mitglied des Thüringer Landtages sein. Und wenn man es zusammenfasst, also es gibt nicht den Studiengang, wie werde ich Landtagspräsident oder die spezielle Ausbildung dafür, sondern man muss Mitglied des Landtages sein und man muss von der Mehrheit der Abgeordneten des Landtages gewählt werden. Also es gibt einen Vorschlag und dann kommt es zur Abstimmung und man muss eine Mehrheit hinter sich versammeln. Und so war das bei mir auch gewesen, war eine spannende konstituierende Sitzung, die europaweit auch verfolgt wurde. Ich habe ja eben gesagt, wir sind ja in dieser Landtagspräsidentenkonferenz zweimal jährlich zusammen und selbst mein Kollege aus Südtirol hat die konstituierende Sitzung des Thüringer Landtags geschaut und da sieht man schon, wie breit die wahrgenommen wurde. Und ich glaube, als Landtagspräsident ist es wichtig, dass man auch eine vermittelnde Rolle einnimmt. Also als Präsident handelt man überparteilich, das heißt, man ist für alle Fraktionen zugleich da. Man ist aber auch ein Teil Vermittler zwischen Legislative, also was der Thüringer Landtag ist, und Exekutive, die Regierung. Und ich finde immer, dass gerade der Landtagspräsident oder auch die Abgeordneten auch sehr nah an der Bevölkerung sind. Also oft ist man auch Mittler zwischen dem politischen Bereich und der Bevölkerung.
1: Gibt es denn vielleicht noch ein politisches oder mehrere natürlich oder persönliches Ziel, welches Sie noch in Ihrer Laufbahn erreichen möchten?
2: persönliches Ziel habe ich in der Form nicht. Und ich habe ja eben schon gesagt gehabt, dass ich diese Position des Landtagspräsidenten, auch des Berufspolitikers, die von vornherein irgendwo für mich gesehen habe, dass ich das unbedingt werden würde. Und ich glaube, im politischen Bereich ist es wichtiger, dass man seine Arbeit gut macht. Und wenn man seine Arbeit gut macht, die Menschen und das Umfeld zufrieden sind, dann bekommt man auch verschiedene Aufgaben angetragen. Ich nenne es mal so. Also es, aus meiner Sicht ist nicht gut, wenn man sagt, ich will jetzt unbedingt das werden. Das ist jetzt mein nächster Schritt. Das Leben ist manchmal nicht immer geradlinig und manchmal gibt es Zufälle und dann bekommt man solche Positionen. Und so handhabe ich das auch. Also wenn es irgendwie was anderes noch geben sollte, bin ich immer offen. Und das ist so etwas, ich scheue mich da nicht, Verantwortung zu übernehmen, auch mal in schwierigen Situationen. Aber als Politiker sollte man auch ein Stück Demut haben. Und das ist auch mal, was ich gerne bei Schulklassen sage, wenn die mich fragen, ja, was machen Sie denn als nächstes? Wir müssen uns als Politiker bewusst sein, dass wir immer einen befristeten Arbeitsvertrag haben von 5 Jahren. Und nach 5 Jahren entscheidet dann der Wähler wieder, geht's weiter für dich als Politiker oder gehst du wieder zurück in deinen normalen Beruf? Mhm. Und das ist diese Demut, die auch jeder mit sich tragen sollte. Und deswegen zu sagen, das mache ich jetzt in 3 Jahren, das mache ich jetzt in 4 Jahren, halte ich nicht für richtig. Mhm. Sondern ich bin gewählt für 5 Jahre, jetzt bis 2029, jetzt in der Position. Und da versuche ich mein Bestes zu geben für die Menschen.

0: Sie hören das Wartburg-Radio und heute zu Besuch im Studio Dr. Thaddäus König. Er ist nicht nur Mitglied des Thüringer Landtages, sondern seit dem 28. September 2024 auch Landtagspräsident des Freistaats Thüringen. Wir wissen ja nun, der Beruf des Politikers ist ja nun ein sehr zeitintensiver Beruf, könnte man sagen, kein klassischer 9-to-5-Job, den man da hat. Wie schaffen Sie denn den Spagat zwischen Ihrer Familie, Ihrem Privatleben und dem Politikerdasein?
1: Ich glaube, dass das Wort Spagat trifft es ganz gut, was Sie verwendet haben. Und Politiker, der Job ist jetzt kein Job von 8 bis 4, sondern wir haben keine richtigen regelmäßigen Arbeitszeiten. Wir haben schon in Teilen, wenn Sitzungen sind, eine gewisse Struktur, aber es fängt oft in der Früh an. Und was sehr, sehr häufig stattfindet, ist, dass man sehr spät abends erst nach Hause kommt. Und dann hinzu kommt noch, dass jeder ja seinen Wahlkreis, seine Heimat hat und die Sitzungen ja in Erfurt stattfinden. Also man hat auch nochmal eine räumliche Distanz zwischen verschiedenen Veranstaltungen, verschiedenen Tätigkeiten. Und das ist dieser Spagat, den man hat. Und bei allem Wichtigen, was man tut, darf man seine Familie in dem Moment nicht vergessen. Und da braucht man viel Verständnis von seinem Partner, in meinem Fall natürlich von meiner Frau, die auch mit unseren Kindern dann viel abfangen muss. Das gehört auch zur Wahrheit dazu und da bin ich ihr auch dankbar, dass sie das in vielen Situationen übernimmt, wo ich nicht sofort greifbar bin. Mhm. Und was meinen persönlichen Spagat angeht, ich versuche, wenn es immer geht, nach Hause zu fahren. Auch wenn ich spät nach Hause komme und ich keinen mehr wach vorfinde, das kommt auch das ein oder andere Mal vor, das ist nicht gerade selten, bin ich frühster. Und das ist für mich was Wichtiges. Mhm. Also ich könnte mir jetzt nicht vorstellen, dass ich dann, ich bin jetzt die ganze Woche in Erfurt und komme dann am Wochenende nach Hause und mache dann bei mir vor Ort noch Termine. Das ist nicht, wäre nicht mein Leben. Mhm. Also ich muss nach Hause kommen. Das ist für mich ja auch ein Stück weit Ruhepunkt und ja, nicht nur im Job zu denken und für die Familie da sein. Das tut mir gut.
0: Mhm, da laden Sie auch so ein bisschen Ihre Akkus auf, könnte man einfach sagen, oder?
1: Ja, genau. Ne? Genau.
0: Das ist einfach Ihre Akkuladestelle.
1: Genau, man hat seine Liebsten um sich drumherum und das ist, glaube ich, was Wichtiges. Und solange wenn ich das irgendwie kann, mache ich das auch immer und es gelingt mir auch ganz gut.
0: Ja, sehr gut. Welche Bedeutung haben denn Ihrer Meinung nach Bürgerradios wie das Wartburg-Radio für Thüringen?
1: Ich finde sie sehr wichtig, weil sie auch in die Berichterstattung eine andere Perspektive einbringen. Wir haben ja Radiosender zum Beispiel, die jeder kennt, ob die privat sind oder öffentlich-rechtlich, die aber in größeren Rahmen organisiert sind und natürlich dann auch Themen ansprechen, die vielleicht für ein größeres Hörerpublikum von Interesse sind oder vielleicht auch für den ganzen Freistaat Thüringen. Und die Bürgerradios, wie der Name schon sagt, gehen viel mehr ins Detail. Also sie behandeln auch mal Themen vor Ort, die vielleicht nicht für das ganze Land von Relevanz oder von Interesse sind, aber für die Menschen vor Ort besonders wichtig sind. Und da leisten Bürgerradios wirklich eine sehr, sehr wertvolle Arbeit, weil sie auch die kleinen Themen sehen, den kleinen Themen Aufmerksamkeit geben. Und deswegen finde ich, dass diese Institution von Bürgerradios sehr, sehr toll und auch dieses ehrenamtliche Engagement, was von vielen damit verbunden wird, dass man sagt, okay, ich klinge mich dort ein, mach mal eine Sendung oder ich gehe auch mal hin und berichte, vielleicht von einem kleinen Dorffest, was normalerweise gar nicht ins Radio kommen würde, wenn man in Erfurt beim MDR anfragen würde oder in Weimar bei Antenne Thüringen. Aber die Bürgerradios machen das. Die gehen dorthin und geben so Nachrichten und Sichtbarkeit weiter.
0: Mhm. Welche Rolle spielen denn Ihrer Meinung nach lokale Bürgermedien für Demokratie, Meinungsvielfalt und aber auch den gesellschaftlichen Zusammenhalt, der so wichtig ist?
1: Sie spielen da eine sehr große Rolle aus meiner Sicht, weil, wie ich eben gesagt habe, die Themen vor Ort auch dort wirklich ausführlich beraten werden können. Und ich habe ja am Anfang gesagt, dass ich seit 2004 auch in der Kommunalpolitik aktiv bin und natürlich über Kommunalpolitik auf der Kreisebene oder auf Stadtebene ist, in der Zeitung berichtet wird. Aber man ist da immer in den einzelnen Spalten, in den Volumen her begrenzt. Und in Bürgerradios können auch mal Entscheidungen, auch mal als Politiker trifft man nicht nur einfache Entscheidungen. Manche sind mit vielen Abwägungen verbunden. Und muss viel überlegen. Und diese Entscheidung, warum die wie zustande gekommen ist, kann man auch viel deutlicher machen. Und das ist, glaube ich, auch etwas sehr, sehr Wichtiges für die Demokratie. Weil in der Demokratie nicht einer entscheidet und sagt, wir machen das so und so, das wäre mal in der Diktatur, sondern es ist ein Aushandlungsprozess. Und die Bürgerradios haben die Möglichkeit, diesen Aushandlungsprozess nachvollziehbar zu machen. Und das ist, glaube ich, was ganz, ganz Wichtiges für die Demokratie. Und was aus meiner Sicht noch wichtig ist, ist halt auch eine Vielfalt vor Ort abzubilden. Auch mal einer kleinen Gruppe die Chance zu geben, sich zu präsentieren und einer größeren Zuhörerzahl dann zugänglich zu machen. Und das leisten auch Bürgerradios sehr, sehr viel. Und das ist auch ein wichtiger Dienst für unser demokratisches Zusammenleben.
0: Das Wartburgradio lebt ja vom Engagement vieler Ehrenamtlicher. Und Sie haben ja im Vorgespräch erzählt, dass Sie sich auch ehrenamtlich engagieren, unter anderem im Sportverein. Wie wichtig ist denn Ihnen ehrenamtliches Engagement?
1: Also Ehrenamt ist das Salz in der Suppe. Ohne Ehrenamt würde nichts, glaube ich, funktionieren. Also ohne Menschen, die sagen, mir liegt das am Herzen, ich bringe mich dort ein, wäre unser Gemeinwesen wirklich, wirklich arm dran. Und ich bin froh, dass wir in Thüringen in den unterschiedlichsten Bereichen so, so viele Ehrenamtliche haben. Ob das jetzt wie bei Ihnen im Bürgerradio ist, ob das im Sportverein ist, ob das im kirchlichen Bereich ist, in der Kultur. Also man trifft eigentlich in fast jeder Situation, wenn man unterwegs ist, irgendwo Ehrenamt. Und deswegen ist es gut, dass Ehrenamt auch durch den Freistaat Thüringen jetzt gerade seit anderthalb Jahren mit der neuen Ehrenamtsrichtlinie Ehrenamt ist auch als Ziel in die Verfassung mit aufgenommen, Thüringer Verfassung, da auch eine hohe Wertschätzung bekommt. Und das ist auch gerechtfertigt.
0: Was können denn Politik und Gesellschaft tun, damit Bürgermedien auch in Zukunft gut arbeiten können? Beziehungsweise wie kann man denn zum Beispiel die Zukunft der Bürgermedien sichern?
1: Fangen erstmal mit Gesellschaft an. Das Wichtigste ist, wenn man dieses tolle Angebot von Bürgerradios hat, dass es auch viele Zuhörer gibt. Das heißt, jeder, der in dem Einzugsbereich oder im Empfangsbereich ist, der sollte auch regelmäßig sein Bürgerradio einschalten. Das ist schon mal, glaube ich, was ganz Wichtiges und auch was Wichtiges für die Menschen, die sich dort ehrenamtlich und hauptamtlich engagieren. Das ist mal bei Gesellschaft. Was den politischen Bereich angeht, ist natürlich, dass der Rahmen passt, dass die Finanzierung gesichert wird. Und wir haben ja oft Diskussionen über GEZ und so weiter. Auch gerade im negativen Bereich kann man schon sagen, wir müssen die GEZ-Gebühren abschaffen. Aber ich glaube, die wenigsten wissen, dass auch ein Teil der GEZ-Gebühren auch für Bürgerradios mit aufgewendet werden. Also das ist auch halt eine der Hauptfinanzierungsquellen für Bürgerradios. Und dem müssen wir uns auch bewusst machen. Also die Politik muss den Rahmen abbilden können, dass Bürgerradios auch weiter existieren können. Und dann kommen sicherlich noch ein paar technische Fragen dazu. Wenn UKW irgendwann ausläuft, geht man DAB Plus Standard. Was machen wir mit digitalem Versenden von Radiobotschaften, von Radiosendungen? Und das ist auch, glaube ich, noch ein Bestandteil, den man mitdenken muss.
0: Viele junge Menschen informieren sich ja heute vor allen Dingen über die sozialen Medien. Welche Rolle können denn hier Bürgerradios Ihrer Meinung nach trotzdem noch spielen?
1: Ich würde nicht sagen, trotzdem noch spielen, sondern sie spielen da auch weiterhin eine wichtige Rolle. Weil in Social Media Berichten, Social Media Content, die Botschaften immer sehr knapp sind. Also wenn ein längerer Text wird in Social Media nicht gelesen. Was aber gemacht wird, dass man, wenn man zum Beispiel einen Link sieht oder einen interessanten Anteaser hat für einen Bericht im Bürgerradio, dass man dann auch diesen Bericht hören will. Und dafür ist die Kombination aus meiner Sicht aus Bürgerradio und Social Media gut. Also Social Media schon zu nutzen, auch als Bürgerradio, um auf Sendungen aufmerksam zu machen, um dann auch die Reichweite dadurch zu erhöhen. Und das ist, glaube ich, ein guter Zugang, auch um seine Sendung weiter publik zu machen.
0: Und jetzt noch zum Abschluss eine letzte Frage. Welche Botschaft möchten Sie denn unseren Hörerinnen und Hörern im Wartburgradio mit auf den Weg geben?
1: Ja, liebe Hörerinnen und Hörer, Sie haben mit dem Wartburg Radio wirklich ein ganz, ganz tolles Medium hier in Ihrer Region und ich kann Ihnen nur ans Herz legen, hören Sie viel Wartburg Radio, nutzen Sie das tolle Medium und seien Sie froh, dass Sie sowas Tolles bei sich vor Ort haben.
0: Oh, Dankeschön. Dann vielen, vielen Dank, Herr Dr. König, für das sehr offene und informative Gespräch. Dankeschön.
1: Ja, vielen Dank auch und ich habe mich sehr gefreut.
0: Das war eine Sendung von Juana Mannel im Gespräch mit Dr. Thaddäus König, Landtagspräsident des Freistaats Thüringen.

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1: Hallo, hier ist Selina Lampe am Mikrofon und am 1. Septemberwochenende finden in Kreuzburg die Michael-Pretorius-Tage statt. Hierzu habe ich mir jemanden ins Studio eingeladen, Joachim Press aus dem Vorstand der Michael-Pretorius-Gesellschaft Kreuzburg. Schön, dass Sie sich die Zeit genommen haben.
2: Ja, gern. Herzlichen Dank für die freundliche Begrüßung.
1: Und zwar, wir sprechen ja jetzt über die Michael-Pretorius-Tage. Aber für alle, die ihn vielleicht nicht kennen, wer war Michael Pretorius eigentlich und warum gibt es ihm zu Ehren die Michael-Pretorius-Tage in Kreuzburg?
2: Der Michael Pretorius wurde im 16. Jahrhundert in Kreuzburg geboren, hat dort zwar nur ein Jahr gelebt, allerdings war ihm Kreuzburg Zeit seines Lebens ein ganz wichtiger Bestandteil seines Lebens und ein ganz wichtiger Fixpunkt. Der Michael Pretorius ist auch heute noch für uns in großer Bedeutung, weil er ein herausragender Komponist seiner Zeit war und auch ein herausragender Musiktheoretiker der Renaissancezeit. Das war damals die Renaissancezeit. Bis Johann Sebastian Bach waren noch ein paar hundert Jahre Zeit. Man spielte eine andere Musik, als sie heute auch so üblich ist und man normalerweise hört, wenn man von klassischer Musik redet. Nichtsdestotrotz ist es eine sehr, sehr schöne Musik. Man muss sich ein klein wenig reinhören, aber dann ist sie auch sehr schön und sehr einfühlsam. Und das neben dem reichhaltigen Kompositionsrepertoire, was er uns hinterlassen hat, hat er, wie ich eben schon sagte, auch musiktheoretische Werke geschrieben, die uns heute helfen, die Musik von damals zu verstehen und aufführen zu können. Also da sind die Instrumente beschrieben, die es heute zum großen Teil gar nicht mehr gibt, die man heute nicht mehr spielt. Die Instrumente sind beschrieben, wie sie gebaut sind, wie sie klingen, wie man sie stimmt. Und außerdem ist beschrieben, wie man die Noten von damals, die noch ein klein wenig anders notiert wurden, wie man diese Noten heutzutage zu verstehen hat.
1: Zum wievielten Mal finden die Pretorius-Tage in Kreuzburg statt?
2: Ja, wir führen jetzt inzwischen zum 29. Mal die Michael-Pretorius-Tage in Kreuzburg durch. Wir haben halt als Kreuzburger gesagt, wir möchten gern unserem großen Sohn ein Denkmal setzen, was wir übrigens auch in Kreuzburg auf dem Markt aufgestellt haben. Da haben wir als Gesellschaft auch mal ein Denkmal für ihn errichtet, aber wir möchten ihm auch mit diesen Pretorius-Tagen ein Denkmal setzen, die wir jedes Jahr am 1. September-Wochenende durchführen.
1: Wie muss man sich die Pretorius-Tage vorstellen? Was findet da alles statt für die, die davon noch gar nichts gehört haben?
2: Das ist eine gute Frage. Das ist auch tatsächlich eins unserer großen Anliegen, in jedem Jahr neu rüberzubringen. Wir haben eine ganze breite Palette an Veranstaltungen, insgesamt 11 Veranstaltungen an 3 Tagen. Und wir versuchen, die Veranstaltung so unterschiedlich anzubringen, dass tatsächlich für jeden auch was dabei ist. Also es gibt einen wissenschaftlichen Vortrag, der in der Regel auch immer recht humoristisch ist und auch vom Laien verstanden werden kann. Wir haben ein gemeinsames Abendliedersingen auf der Werrabrücke am Freitagabend um 21.30 Uhr zum Beispiel. Da ist die Werrabrücke in Kreuzburg, kennt bestimmt dieser oder jener schon, ist ein ganz magischer Ort. Und da waren in den vergangenen Jahren immer 100 bis 200 so Menschen da, die dann bei Kerzenschein eine halbe Stunde Abendlieder gesungen haben. Und das ist wirklich ein sehr zu Herzen gehender Moment, ein sehr romantischer Moment auch. Im Anschluss daran zum Beispiel gibt es in der kleinen Liborius-Kapelle ein kleines Konzert, ein kleines und feines Konzert. Und wir haben am Samstagabend ein Festkonzert. Ein Festkonzert, das ist wirklich unser herausragendes Event in diesen Pretorius-Tagen, wo nahezu ausschließlich Pretorius-Musik gespielt wird. Und es gibt ein Blechbläser-Seminar. Und es gibt, und das eben auch so ein bisschen als kleinen Gegensatz, es gibt am Samstagnachmittag um 15 Uhr eine musikalische Kaffeetafel im Hof der Kreuzburg. Und da kann einfach jeder kommen, der will, dem die Pretorius-Musik vielleicht auch so ein bisschen egal ist oder der sagt, damit kann ich nichts anfangen. Aber bei schönem Wetter im Hof der Kreuzburg, im Garten der Kreuzburg zu sitzen, da eine Tasse Kaffee zu trinken, Stückchen Hannchen-Jensen-Torte oder was man auch immer so mag. Und nebenher ist ein kleines jugendliches Ensemble, was so ein bisschen Pretorius-Musik spielt. Lauschiger kann es gar nicht sein.
1: Ja, ist ja auch eine total tolle Location, die Kreuzburg. Das passt ja dann alles sehr schön zusammen. Und wie viele Tage ist es genau? Es ist ja, am Anfang habe ich vom Wochenende erzählt. Also wann startet es und wann endet es?
2: Wir sind da sehr überzeugt unterwegs. Wir sagen schon, wir haben 3 Tage Festival. Es beginnt am Freitagabend um 19 Uhr mit dem Eröffnungskonzert und es schließt am Sonntag, dem 6. September um 10 Uhr mit dem Festgottesdienst in der Nikolaikirche.
1: Sie haben ja jetzt schon von tollen Konzerten erzählt. Gibt es bestimmte Personen oder Musiker, die man bei den Praetorius-Tagen erleben kann?
2: Ja, das gibt es tatsächlich. Und zwar haben wir, ich sagte es eben schon, das Hauptkonzert ist unser Festkonzert am Samstagabend um 19.30 Uhr in der Nikolaikirche in Kreuzburg. Also dort werden Psalmkompositionen von Michael Praetorius und Daniel Silicius gegenübergestellt. Dieses Konzert wird von dem Ensemble Weser Renaissance aus Bremen dargeboten. Und dieses Ensemble unter der Leitung von Herrn Rosenmüller ist wirklich ein besonderes und international hochgeschätztes Ensemble, die sich auf solche Renaissance-Musik spezialisiert haben, die Instrumente haben, die sich da reingefühlt haben und die wirklich diese Musik auf höchstem Niveau spielen. Also an diesem Festkonzert hat man tatsächlich für, ich sage es jetzt auch mal, vergleichsweise kleines Geld, der Eintritt kostet 25 Euro, hat man ein international hochkarätig besetztes Ensemble, was Praetorius-Musik und Silicius-Musik spielt.
1: Gibt es vielleicht einen Programmpunkt oder ein Konzert, das Sie besonders empfehlen, jetzt außerhalb dieses Festkonzertes vielleicht, für auch Leute, die bisher noch nicht ganz so viel mit dieser Musik zu tun haben?
2: Ja, ich hatte ja gesagt, wir versuchen für jeden etwas zu bringen. In der Bibel stand ja mal drin, wer vieles bringt, wird jedem etwas bringen. Wir haben ein besonders zu Herzen gehendes Konzert auch mit dem Eröffnungskonzert am Freitagabend um 19.30 Uhr. Und zwar wird eine Jugendmusiziergruppe aus Leipzig, Michael Praetorius nennt sie sich, die wird mit rund 30 Jugendlichen im Alter zwischen 8 und 18 Jahren Praetorius-Musik spielen, auch zeitgenössische Musik von Praetorius Zeit und auch aktuelle moderne Musik spielen. Da braucht man gar nicht unbedingt Freund dieser Praetorius-Musik speziell zu sein, sondern einfach, man muss das lieben, Kindern und Jugendlichen beim Musizieren zuzuhören und zuzusehen. Das ist wirklich zu Herzen gehend, mit welcher Liebe, mit welchem Engagement und mit welchem Herz diese Kinder und Jugendlichen sich da dieser Musik verschrieben haben und diese Musik spielen. Also das ist auch ein Konzert für Menschen, die jetzt sagen, ich kann jetzt nicht unbedingt mit Praetorius was anfangen, aber ich finde das cool, wenn Kinder und Jugendliche sich so engagieren für Musik.
1: Und auf was freuen Sie sich persönlich bei den Michael Praetorius-Tagen am meisten?
2: Oh, das ist eine schwierige Frage, weil ich finde, wir haben so viele schöne Programmpunkte, so viele schöne Konzerte zusammengestellt. Da ist eins wirklich schöner als das andere und jedes hat seine ganz eigene Note. Also ich bin sehr gespannt auf das Festkonzert tatsächlich mit dem Rosenmüller-Ensemble der Weser Renaissance Bremen. Da bin ich sehr gespannt drauf. Und gleich an zweiter Stelle freue ich mich riesig auf das eben gerade angepriesene Jugendkonzert am Freitagabend. Wir sind mit dieser Jugendmusiziergruppe bereits seit DDR-Zeiten befreundet. Also die feiern in diesem Jahr auch ihr 50-jähriges Bestehen. Von denen, die vor 50 Jahren mal angefangen haben, ist da natürlich keiner mehr dabei. Aber ich sagte ja, zwischen 8 und 18 Jahren sind die Jugendlichen in dieser Gruppe. Aber diese Tradition, die da seit 50 Jahren weitergetragen wird und weiterbelebt wird, ist wirklich so beeindruckend. Und wir freuen uns immer, wenn wir die Jugendgruppe mal bei uns in Kreuzburg begrüßen dürfen. Es ist auch immer eine logistische Herausforderung, 30 bis 35 Jugendliche unterzubringen, zu verpflegen und so weiter und so fort. Aber es lohnt sich immer.
1: Jetzt natürlich, was auch ganz wichtig ist, was kosten die Tickets und wo bekommt man sie? Weil ein paar Sachen kosten ja was. Es gibt auch, glaube ich, ein paar Sachen, die kostenlos sind. Wie ist das da gedacht?
2: Ja. Also wir haben ganz bewusst auch kleine Events mit eingefügt, die einfach kostenfrei sind, wo man kostenfrei dabei sein kann. Das ist zum Beispiel das Abendliedersingen auf der Werra-Brücke. wo es einfach nur um Romantik und Genuss und da kann man auch ein Gläschen Wein dabei trinken und so weiter geht. Und dann gibt es zum Beispiel auch am Sonntagmorgen vor dem Gottesdienst 9:30 einen Morgengruß an Michael Praetorius. Denkt mal auf dem Markt in Kreuzburg, da bläst das Ensemble Brasa Mezzo Praetorius-Lieder und auch andere Lieder. Normalerweise kosten alle Konzerte auch Eintritt. Das einzige Konzert, was nichts kostet, ist die musikalische Kaffeetafel auf der Kreuzburg. Da ist auch der Eintritt frei. Aber alle anderen Konzerte haben Eintritt zwischen 15 und 25 Euro. Wenn man zu allen Konzerten kommen würde, und jetzt kommt wirklich ein besonderes Angebot, was wir auch sinnvoll und gut finden und es auch jedem ans Herz legen, der dieses Wochenende genießen will, wenn man alle Konzerte besuchen würde und den Eintritt für alle Konzerte bezahlt, bezahlt man 70 Euro. Wir bieten ein Festivalticket an mit allen Konzerten, Flatrate. Man kann zu allem gehen, wo man hin möchte, für 50 Euro. Und ich glaube, das ist wirklich ein kleiner Preis für ganz viel wunderschöne Musik.
1: Und es gibt ja auch ein Seminar oder Workshop. Was kann man da genau machen und wer kann da auch mitmachen?
2: Das ist sehr schön, dass Sie das ansprechen. Das ist eine Tradition, die wir vor 2-3 Jahren begonnen haben. Also, dass wir parallel zu den Michael Praetorius-Tagen und den Konzerten auch ein Seminar anbieten. In diesem Jahr ist es ein Blechbläserseminar. Das heißt also, alle Menschen, die Blechblasinstrumente haben und gern ein wenig Anleitung mal wieder haben wollen dazu, sind zu diesem Seminar herzlich eingeladen, daran teilzunehmen. Das findet am Samstag statt. Es sind keine großartigen Vorkenntnisse erforderlich. Man sollte sein Instrument natürlich spielen können, das sollte man schon können und ein paar Noten sollte man können. Und dann werden dann gemeinsam mit allen Teilnehmern 2, 3, 4 Musikstücke erarbeitet an diesem Samstag, die dann am Samstagnachmittag am Praetorius-Denkmal auf dem Markt in Kreuzburg dann auch in einer kleinen Soiree dann aufgeführt werden können. Das wird dann aber auch vor Ort einfach noch entschieden, was machen wir jetzt mit dem, was wir da erarbeitet haben.
1: Und für dieses Seminar, wo kann man sich denn da anmelden oder gibt es da auch Kosten?
2: Der Teilnehmerbeitrag für das Seminar beträgt 20 Euro und anmelden kann man sich unter der Internetadresse posaunenwerk-ekm.de.
1: Wo kann man zum Beispiel dann das Festivalticket und die Konzerttickets kaufen? Kann man die auch schon vorher kaufen oder ist alles nur Abendkasse?
2: Die Eintrittskarten für die Konzerte und für das Festivalticket kann man telefonisch vorreservieren oder auch persönlich in der Touristinformation Kreuzburg unter der Telefonnummer 036926 98047. Ich wiederhole das nochmal, die 036926 für Kreuzburg und dann die Rufnummer 98047. Ansonsten gibt es die Eintrittskarten abends an der Abendkasse. Und abgesehen von dem kleinen, feinen, besonderen Nachtkonzert in der Liborius-Kapelle am Freitagabend, bei dem naturgemäß, es ist eine kleine Kapelle, die Sitzplätze auch begrenzt sind und man da wirklich zeitig da sein sollte, um auch ein Plätzchen zu ergattern. Ansonsten sind die Konzerte eben entweder da in der Nikolaikirche, die relativ groß ist, oder Veranstaltungen finden auch im Festsaal statt. Da bekommt man immer am Abend auch noch eine Eintrittskarte.
1: Alles klar. Und jetzt noch einmal eine herzliche und direkte Einladung an unsere Hörerinnen und Hörer da draußen. Warum sollte man bei den Michael-Praetorius-Tagen in Kreuzburg unbedingt dabei sein?
2: Also ich kann nur sagen, ich brenne für die Musik von Michael Praetorius. Ich brenne für unsere Michael-Praetorius-Tage. Es ist ein so vielfältiges Programm für die unterschiedlichsten Interessen. Wer ein wenig ein Herz für Musik hat, wird etwas finden, was ihm Spaß macht, was ihn interessiert. Das Ambiente in Kreuzburg ist total lauschig, ein hübsches kleines

www.kulturkarree.de. Das war ein Veranstaltungstipp mit Joachim Press aus dem Vorstand der Michael-Pretorius-Gesellschaft Kreuzburg und mir, Selina Lampe, im Wartburg-Radio 96,5. Und jetzt im Anschluss kommt noch ein kleiner musikalischer Vorgeschmack, also Musik von Michael Pretorius. Viel Spaß!

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2: Wartburgradio 96,5, mach an die Kiste. Und immer schön Uschis on Air hören. Das ist eine geile Sendung, Junge.

0: Ihr seid genau richtig bei Uschis on Air, der Sendung mit der Katze und mit mir, mit Franzka. Mit Klarnamen heiße ich Franziska Klemm. Und das neue Jahr steht in den Startlöchern und ihr hört auch neue Bandchecks, die ich im vergangenen Festivalsommer für euch gesammelt habe. Ich war da ein bisschen unterwegs gewesen aus verschiedensten Festivals, habe mit Bands geplaudert, vielleicht auch Newcomern, unter die man noch nicht so ganz gewaltig kennt, die vielleicht gerade erst so im Anmarsch sind und sich in die Herzen von ihren Fans spielen und von neuen Zuhörenden. Und deswegen habe ich euch heute mal was ganz Besonderes mitgebracht. Ich war letztes Jahr Anfang August bei Rocken am Brocken. Da wurde ich eingeladen und durfte für das Wartburg-Radio vor Ort sein. Und da habe ich eine richtig coole Band, zwei richtig tolle Jungs getroffen. Roy Bianco und die Abruzzati Boys. Die haben so richtig durchgestartet im vergangenen Jahr. Viele entdecken sie aber auch jetzt erst, lernen sie jetzt erst kennen. Und da habe ich gedacht, da trage ich vielleicht mal mit meiner Sendung hier im Wartburg-Radio mit Uschis on Air dazu bei. Deswegen hören wir jetzt schon mal rein in Roy Bianco und die Abruzzati Boys. Und dann hört ihr den Bandcheck vom Rocken am Brocken im vergangenen Sommer rund um diese spannende Band. Also bleibt dran und spitzt die Öhrchen. Flaminga ist auch schon ganz Ohr, unsere Studiokatze.
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3: Bella.

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1: Ihr hört den Bandcheck mit Franzka bei Uschis on Air hier im Wartburg Radio 96,5. Und das waren sie, Roy Bianco und die Abruzzati Boys mit ihrem Song Bella Napoli, zu finden auf der Scheibe Mille Grazie. Und diese beiden interessanten Persönlichkeiten durfte ich beim Rocken am Brocken im vergangenen Sommer treffen. Und die Vorbereitung, das sage ich euch, das war schon der reinste Nervenkrieg. Denn die haben so ihre Vorstellung, wie so ein Gespräch, so ein Interview abläuft, und haben wir dann natürlich auch zuvor Informationsmaterial zur Verfügung gestellt, wo ich mich eingelesen habe, und da stand zum Beispiel unter anderem drin, dass solche Mainstream-Interviewfragen nicht so gerne gesehen sind. Und ich musste da wirklich mir mit einer Freundin zusammen im Vorfeld überlegen, was frage ich die denn überhaupt? Zuvor möchte ich euch aber auch noch diese Combo kurz vorstellen, und zwar zur Geschichte. Denn man muss diese Band, Roy Bianco und die Abruzzati Boys, immer auch mit einem zwinkernden Auge beobachten und ihnen lauschen. Die Gruppe verkörpert nämlich satirisch das straffe Konzept einer seit 1982 existierenden Schlagerband aus Italien. Dieses Konzept spiegelt sich in einer Bandbiografie wider, welche durch die beiden Frontmänner Roy Bianco und die Abruzzati Boys seit der Neugründung im Jahr 2016 konsequent nach außen vertreten wird. Laut dieser Biografie wurde die Gruppe 82 von Roy Bianco am Gesang, und die andere Person nennt sich übrigens die Abruzzati Boys, Gitarre und Gesang, in Sirmione am Gardasee gegründet. Internationale Bekanntheit erreichte man demnach erstmals mit der Auszeichnung zum besten Nachwuchskünstler beim Internationalen Schlagerfestival in Rio de Janeiro. Ohren auf 1984, einem angeblichen Nachfolger der deutschen Schlagerfestspiele. Im selben Zeitraum lernten die beiden Frontmänner auch die künftigen Mitglieder ihrer Showband kennen, mit welchen Roy Bianco und die Abruzzati Boys herkömmlicherweise live auftreten. Nach fast 20 Jahren Pause, aufgrund der Auflösung 1997, gab man im Sommer 2016 das unerwartete Comeback bekannt. Ja, also es ist ein Konzept, eine Kunstfigur, ich sag's jetzt einfach mal so, die nach außen konsequent natürlich dargestellt und vertreten wird, und dementsprechend aufregend war das für mich natürlich auch, die beiden zu treffen. Zu ihrer Diskografie kann man noch sagen, 2020 kam die Scheibe Greatest Hits raus, 2022 Mille Grazie, und da werden wir auch immer mal wieder reinhören. Jetzt hören wir erstmal wieder in den Song rein von Roy Bianco und die Abruzzati Boys, bevor es zum Bandcheck geht bei Rocken am Brocken. Habe ich den aufgenommen, und da könnt ihr schon mal eure Öhrchen gespannt nach oben richten. Wir hören von der Scheibe Mille Grazie, Miami Beach.

0: Ihr hört den Bandcheck hier im Wartburg Radio bei Uschis on Air mit Franz K. Und ich durfte mit Roy Bianco und die Abruzzati Boys im vergangenen Sommer plaudern und habe das Gespräch jetzt für euch aufbereitet. Bei Rocken am Brocken haben wir uns da im Backstage-Bereich ganz entspannt getroffen. Es war ein richtig schöner Sommertag. Die Sonne schien, es gab leichte Wolken. Ideal für ein Konzert, auch in dieser Kategorie. Und ihr müsst natürlich auch immer mit so einem kleinen zwinkernden Auge dem Gespräch folgen. Und ich bin gespannt, wie euch die Jungs und auch die Musik, wie euch das gefällt. Aber erstmal wollte ich wissen, Roy Bianco und die Abruzzati Boys, wer steckt da eigentlich drin?
1: Ein herzliches Grüß Gott und ein feuriges Buongiorno. Ich bin Roy Bianco.
2: Und ich bin die Abruzzati Boys.
1: Und zusammen sind wir Roy Bianco
2: und die Abruzzati Boys, die erfolgreichste Italo-Schlagergruppe Deutschlands und wahrscheinlich auch Italiens.
3: Ach, das klang ja schon sehr schön. Das ging jetzt so runter wie Öl bei mir. Ich fühle mich gleich wie im Urlaub, wenn ich neben euch sitze.
2: Ja, wir machen das ja auch schon seit 40 Jahren, also... Von daher, ich glaube, da sind wir eingespielt, eingegroovt und freuen uns sehr, hier heute bei Radio Wartburg zu Gast zu sein. Vielen Dank für die Einladung.
3: Ja, danke, dass ihr Zeit habt. Rocken am Brocken. Habt ihr euch schon so ein bisschen auf dem Festival umgesehen? Eindrücke zum Festival?
1: Also ich war tatsächlich vorhin schon draußen und das ist ein sehr gelungenes, kleines Festival, zumindest was ich bisher davon gesehen habe. Vielleicht gibt es irgendwelche Dinge, die ich nicht gesehen habe, aber sehr liebevoll alles hergerichtet. Hab bisher auch nur Gutes gehört und ich denke, heute Abend wird eine große Show des Italo-Schlagers dort passieren.
3: Auf was freut ihr euch, wenn ihr dann auf die Bühne stürmt heute Abend?
2: Ja, ich glaube, heute haben wir einen ganz besonderen Slot, eine ganz besondere Zeit, nämlich wir sind der Late-Night-Slot um 1 Uhr. Wir dürfen quasi die Reste des Festivals noch einmal hochleben lassen und da freue ich mich sehr drauf, dann nochmal richtig schöne Party-Stimmung hier an den Brocken zu bringen.

0: Tja, was kostet Amore? Quanto costa von Roy Bianco und die Abruzzati Boys hier im Wartburg Radio. Und ich habe mit den Jungs geplaudert beim Rocken am Brocken Festival im vergangenen Sommer. Ihr hört den Bandcheck und wir beamen uns zurück in diese Sommerzeit. Dazu gibt's immer wieder feinsten Italo-Pop-Schlager auf eure Öhrchen.
1: Warum braucht die Welt wieder mehr Italo-Schlager-Pop? Ich hoffe, ich habe das Genre jetzt so richtig zusammengefasst. Bin da auch noch so ein Newbie.
2: Ja, ich glaube, der Italo-Schlager, der bringt das Beste in den Menschen zusammen. Große Gefühle, große Gesten, die kleinste und größte Vereinigung des Eskapismus. Und ich glaube, gerade in diesen Zeiten tut es doch immer mal gut, sich für eine Stunde einfach mal an den Golf von Neapel zu beamen, den Kopf auszuschalten und Roy Bianco und die Abruzzati Boys zu konsumieren.
1: Also, ihr transportiert ja das Gefühl von La Dolce Vita in eurer Musik. Was findet ihr denn ist das Süßeste am Leben?
3: Also das wirklich Süßeste am Leben ist natürlich die Musik, das muss man schon so sagen. Die große Mutter Musik, die verlässlich Trost spendet, Hoffnung in den schwierigen Stunden des Lebens. Aber auch der große Multiplikator wird, wenn man die größten Gefühle wie die Liebe oder dergleichen einfach fühlt und hat, dann verdoppelt und verdreifacht die Musik diese Orte und Gedanken und Stimmungen in einem.
1: Wie bekommen jetzt wir Normalos, Nicht-Musiker, auch so ein bisschen so ein Stück von dieser Süße ab des Lebens? Habt ihr da vielleicht auch so einen Tipp für uns?
2: Da muss man, glaube ich, einfach nur den Plattenspieler anschmeißen oder die Kassette, den Kassettenrekorder und etwas von dem Italo-Schlager anhören. Und ich glaube, dann kann man eigentlich schon das zuckersüße Gelato in seinen Ohren genießen. Und das ist gar nicht so schwierig eigentlich.
1: Stellt es mir gerade bildlich vor mit dem Gelato, ne?
2: Ja, das zerfließt dann so im Ohr. Es ist vielleicht auch ein bisschen unangenehm auf den ersten Blick, aber ja, es schmeckt einfach lecker.
1: Die Vorbereitung zu dem Gespräch hat mich ja vor echte Herausforderungen gestellt. Ihr wünscht euch ja Interviewfragen abseits des Mainstream-Journalismus und da habe ich mir gedacht, ich frage euch einfach mal, was war denn bisher so die unangenehmste Frage, die euch je gestellt wurde?
2: Unangenehme Fragen sind eigentlich immer Fragen zu unseren Personen. Also, weil ich verstehe das bis heute nicht. Ich werde zum Beispiel immer gefragt, warum heiße ich die Abruzzati Boys? Das ist halt mein Name. Und ja, ich meine, jetzt jemand anderer wird auch nicht gefragt, warum er so heißt. So, warum heißt du jetzt Peter Müller? Ja, meine Eltern haben mir diesen Namen gegeben und deswegen kann man das eigentlich auch dabei belassen, eigentlich diese Fragerei nach irgendwie diesen Personen hinter den Figuren, weil wir sind ja echt, wir sind ein echtes Projekt, das seit 40 Jahren jetzt hier den Italo-Schlager auf die Bühne bringt und derlei Fragereien, denen entziehen wir uns jetzt mittlerweile eigentlich ganz gerne.
1: Manchmal ist es Verlegenheit, also ich kann es aus eigener Erfahrung sagen.
2: Ja, es ist sicher nicht böse gemeint, um Gottes Willen. Aber für die Zukunft kann man das vielleicht mitnehmen hier, wenn noch ein paar andere Journalistinnen und Journalisten zuhören. Keine Fragen mehr zu unserem Privatleben. Vielen Dank.
1: Was würdet ihr denn gerne mal in einem Interview gefragt werden?
2: Martin Luther. Fragen Sie uns doch mal was zu Martin Luther.
3: Die großen Religionsfragen, ja.
1: Martin Luther passt zu Eisenach und zu dem Wartburg-Radio, zu Thüringen im Allgemeinen ja super. Die Bibelübersetzung zum Beispiel ist ein ganz großes Thema. Habt ihr da auch einen persönlichen Bezug dazu?
3: Zu Kirche im Allgemeinen oder zur
1: Bibel? Oder zur Übersetzung, das ist ein ganz großes Thema. Luther, Bibel, Übersetzung, das sind so Schlagworte des Lebens, die noch brandaktuell sind.
3: Ja, also ich glaube, ein bahnbrechendes Ereignis für die Geschichte, für die Weltgeschichte, diese Übersetzung von Luther, der Bibel ins Deutsche, das muss man schon so sagen, als großer Reformator ja vorangegangen. Und ich glaube, da sind wir uns gar nicht so unähnlich, Roy Bianco und Martin Luther. Ich bin auch aufgebrochen, um die Schlagerszene hier in Deutschland, mithilfe natürlich meines kongenialen Partners, die Abruzzati Boys, wieder zu reformieren. Und alles wieder in ein Reines zu bringen. Und ja, auch Übersetzung ist natürlich ein spannendes Thema, weil man muss ja auch sagen, in der Übersetzung geht ja viel verloren. Deswegen als alter Literaturwissenschaftler muss ich sagen, eigentlich muss man immer das Original kennen, um auch sich kritisch mit der Übersetzung dann beschäftigen zu können. Ja.
1: Ist denn Musik für euch so eine Universalsprache auch? Was sagt ihr dazu?
2: Ja, ich glaube, ganz definitiv. Also darüber gibt es ja auch sehr viele Abhandlungen in den Geisteswissenschaften, in den Sozialwissenschaften, dass Musik ein universelles Phänomen ist weltweit. Das ist bei jedem Menschen, glaube ich, ganz tief drin verankert, dass wenn Musik erklingt, dann macht es etwas mit dem Körper und auch biologisch. Also Musik ist ja auch ein biologisches Phänomen, wird genetisch auch vererbt. Und Also in diesem Sinne, toll. Musik, einfach toll.
1: Na, ich sehe es jetzt auch so, was du sagst, biologisch, es ist ja auch gesundheitsfördernd. Studien besagen ja, der Besuch von Festivals, Konzerten im Allgemeinen, die sind einfach günstig für das Immunsystem, die stärken das regelrecht. Ne? Seht ihr euch da auch in reformatorischer, sag ich mal, Mission?
2: Ja, ich glaube, jetzt gerade nach den Jahren der Pandemie ist es auf jeden Fall eine sehr reinigende Erfahrung für Körper und Geist, auf ein Festival zu gehen. Und ja, wie du schon gesagt hast, der Immunschutz, der wird natürlich auch gestärkt auf so einem Festival. Also ich glaube, man geht danach mit sehr vielen Bakterien, Viren und Keimen nach Hause und dann darf das Immunsystem Großes leisten.
1: Wer das geschafft hat, dem geht's eigentlich super.
2: Definitiv, definitiv. Also ich kann nur jedem Zuhörer oder Zuhörerin raten, mal bei Rock am Ring irgendwie auf die Center Stage und dann kann eigentlich einem nichts mehr was anhaben.
0: Und nun hören wir mal einen meiner Lieblingstracks von Roy Bianco und die Abruzzati Boys. Das ist Brenner Autobahn und das habe ich diesen Sommer ehrlich gesagt ziemlich oft gehört.
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0: einer Autobahn war das. Ihr hört den Bandcheck mit Roy Bianco und die Abronzati Boys. Am Mikro ist Franzka.
1: Musik ist das große Schlagwort. Ihr macht Musik. Manche kennen euch ja vielleicht noch nicht. Aber ihr habt ein Album am Start, Mille Grazie, und das ist auch richtig durch die Decke gegangen. Könnt ihr vielleicht allen, die euch jetzt gerade entdecken, mal verraten, was da drin steckt?
2: Mille Grazie ist ein Nummer-1-Album, das in der Kalenderwoche 2022 auf die Spitze der Charts geklettert ist. Es ist randvoll mit süßen Versprechungen über ein Leben in Italien, über Erinnerungen an Italien, das es vielleicht so nie gegeben hat. Großer Pop, großer Rock, großer Schlager, alles vereint, eklektizistisch vereint, unter dem Banner des Italo-Schlagers. Man muss es selber gehört haben, um es dann tatsächlich auch einordnen zu können.
1: Was war das für ein Gefühl für euch, als ihr da diese Eins bei den Albumchart plötzlich vor Augen hattet?
3: Ach, das war schon auch eine tolle Sache. Also selbst für so alte Haudegen hier in der Schlagerlandschaft, eine Eins, da ist man auch nicht jeden Tag so. Also deswegen die Kalenderwoche 15/2022, wie Roy schon gesagt hat, die ist auf jeden Fall dick im Kalender für immer bei uns angestrichen. Und da darf man sich schon mal auf die Schulter klopfen, finde ich. Also das passiert nicht jeden Tag.
0: Die Band kommt übrigens aus Augsburg und da habe ich mal bei der Augsburger Presse geschaut. Da gibt es nämlich auch eine Pressemitteilung oder einen Zeitungsartikel zu diesem Albumerfolg. Und da ist zu lesen, dass die Italo-Schlagerformation Roy Bianco und die Abronzati Boys damals neu an der Spitze der deutschen Albumcharts eingestiegen ist. Mille Grazie auf Platz 1 und sie haben sogar den Vorwochensieger verdrängt und das waren unglaublicherweise die Red Hot Chili Peppers mit Unlimited Love, die in dieser Woche nur Bronze geholt haben. Also Wahnsinn auf jeden Fall. Der Artikel, der wurde ja am 14. April 2022 veröffentlicht und ich habe mal geschaut auf der Seite der Jungs und da findet man dieses Album Mille Grazie auch als Kassette. Es ist zwar gerade ausverkauft, aber vielleicht gibt es ja noch irgendwie bei eBay Kleinanzeigen oder die werden nochmal rausgebracht. Richtig cool, so eine richtige Oldschool-Kassette. Also da muss auch wirklich Bedarf gewesen sein. Eine coole Geschichte. Und jetzt hören wir nochmal in einen Titel rein von Mille Grazie. Und da habe ich mal für euch ausgesucht, Ciro.

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1: Schlager, also viele Leute, mir wurde heute gesagt, ältere Leute vor allem, die verbinden damit auch irgendwie eine gewisse Sehnsucht mit dem Schlager nach Liebe, nach Freiheit, Italien vielleicht oder Frieden. Ne? Nach was sehnt ihr euch?
2: Ja, der Schlager ist ein vereinigendes Phänomen, also auch europäischer Kulturgeschichte natürlich. Er schlägt Brücken zwischen den Kulturen, was wir natürlich auch als Roy Bianco und die Abrunzati Boys immer nur befeuern möchten. Und so darf es auch einfach immer weitergehen. Also Brücken schlagen, die geistige Ponte di Rialto von Deutschland nach Italien, die ist bereitet.
1: Versteht ihr euch so ein bisschen als Mehrgenerationsprojekt? Auch was die Zielgruppe jetzt angeht.
3: Auf jeden Fall. Ich glaube, der Italo-Schlager, so wie wir ihn schreiben, der ist für jeden und für jede da, egal welchem Alter. Auch wenn jetzt gerade viel auf den Festivals, auf unseren Konzerten eher die Generation um die 25 kommt. Aber ich glaube, auch die Großmutter mit 70 Jahren kann unsere Musik sehr viel abgewinnen. Und auch die Kleinsten, die Bambini ebenfalls. Denn wir mit unserer Musik, mit unseren Inhalten, das sind einfach ahistorische Gefühle, Sehnsucht, Liebe, Vergangenheit, alles, was den Menschen eben seit Jahren, Jahrtausenden umhertreibt.
1: Gibt's für euch persönlich, wenn ihr mal den Blick über die Schlagerlandschaft schweifen lasst, auch Schlager, die gar nicht gehen?
2: Ja, also wir waren ja auch mal weg. 1997 haben wir uns ja leider auflösen müssen. Und in diesem Zeitraum dann bis 2016, bis zu unserem Comeback, da ist schon einiges schiefgelaufen im Schlager, weswegen wir auch zurück sind, um die Dinge wieder ins rechte Licht zu rücken, nämlich Würde und Haltung dem im Schlager wieder beizumessen, was er, glaube ich, in seinem Mallorca-Ausleger, wenn ich das jetzt mal so sagen darf, nicht immer hat. Und da sind Entwicklungen passiert, die kann man nicht immer gutheißen, die kann man sich auch anhören, muss man aber nicht.
1: Also heißt übersetzt, bei euch muss ich nicht sturzbetrunken sein und habe trotzdem eine gute Zeit.
2: Kannst du auch, natürlich. Aber man muss es nicht, nein. Also wir stehen ein für Unterhaltung, Mithaltung. Und ich glaube, man darf sich aber auch gerne mal den ein oder anderen Aperol-Spritz hinter die Binde kippen und dann hat man auch eine gute Zeit.
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0: Vino Bianco hieß der Song. Roy Bianco und die Abruzzati Boys featuring Mola. Und dieses Single finde ich auch ganz cool. Und jetzt geht's weiter im Talk mit Roy Bianco und die Abruzzati Boys hier im Bandcheck.
1: Du hast es jetzt schon erwähnt, Malle-Schlager. Was sagt ihr denn zu dieser aktuellen Diskussion zum Schlager Laila?
2: Da sagen wir gar nichts dazu. Da gibt es keinen O-Ton. Das bedarf keines Kommentars.
1: Okay, ist auch ein Statement. Du hast eben schon ein Getränk erwähnt, was ich auch super finde. Aber ihr habt es in einer Textzeile vereint. Und zwar, warum bleibt denn am Ende immer nur ein Aperol Spritz?
3: Ja, also dieser Song ist ja quasi eine private Erzählung aus meinem Leben. Und ich möchte eigentlich jetzt auch gar nicht so nah drauf eingehen, denn die Zuhörerinnen und Zuhörer, die dürfen da selbst rausfinden, worum es da geht. Aber ich glaube, im Leben eines Italo-Schlagerstars, da gibt es Momente, da bleibt nicht mehr viel übrig, außer ein Aperol Spritz. Und das ist nicht alles immer nur Highlife und Konfetti, auch wenn es meistens Highlife und Konfetti ist.
1: Da sagst du was Schönes. Ich war ja auch schon auf diversen größeren Schlagerveranstaltungen und da war dann immer im Backstage-Bereich oder auch dann später gab es noch oft Aftershow-Party mit speziellen Gästen. Das war schon immer ganz glamourös da. Es war schon spannend, da mal reinzuschauen. Ist es denn immer noch so? Das interessiert mich einfach mal.
3: Ja, ich denke, das ist immer so und das wird auch immer so sein, denn zum Schlager, da gehört auch der Glamour, die sogenannten Reichen und Schönen. Das war in der Antike schon so und das wird, glaube ich, auch im Jahr 10.000 nach Christus noch so sein, dass
2: was es uns bis dahin noch gibt,
3: ja, Glamour.
1: Gibt es irgendeine Frage? Ihr steht ja so auf Interviewfragen abseits dieses Mainstream-Journalismus, habe ich jetzt schon auch gemerkt im Gespräch. Wir könnten ja mal die ganze Geschichte umdrehen, was ihr mich gerne mal fragen möchtet.
2: Was ist die schlimmste Interviewpartnerin, die du bisher hattest?
1: Das kann ich sagen. Da war meine Kollegin hier sogar dabei. Das war wirklich Fortuna Ehrenfeld nach einem Konzert, wo er sich 3 Flaschen Rotwein oder so gefühlt reingeknallt hat und dann noch das Keyboard damit übergossen hat und musste sich noch einen Schal im Publikum leihen, um das aufzututschen. Und danach das Gespräch war einfach nur desaströs und ich habe es nie bearbeitet und nie gesendet.

0: Da spürt man förmlich das Dolce Vita hier im Wartburg-Radio. Das war der Song Dolce Vita von Roy Bianco und der Brunzati Boys. Zu finden auf der Platte Greatest Hits. Und ihr hört den Bandcheck. Den habe ich aufgenommen im Sommer 2022 beim Rocken am Brocken Festival.
1: Ja, ich habe noch so ein paar Sätze, habe ich mir gedacht, die ihr gerne vervollständigen könnt, wenn ihr wollt. Mein Lieblingsgetränk ist...
2: Aperol Spritz. Ein eiskaltes Bier.
1: Meine größte Macke ist...
3: Jetzt wollte ich was Interessantes sagen. Ich sage was Uninteressantes. Ich bin sehr schlimmer Fußballfan.
1: Das Schlimmste ist, wenn...
3: Das Bier alle ist.
1: Ich dachte, der Spritz, Mensch.
3: Ach komm, die Steilvorlage muss man mitnehmen.
4: Das sind die Kassierer, ja.
3: Ja, natürlich. Ja. Natürlich. Liebe Grüße an dieser Stelle.
1: Solltet mal was zusammen machen.
3: Ja. Wir sind ja auch Italo-Schlager-Punk. Also von daher, ich glaube, da gibt es schon auch Schnittmengen
4: und
3: bei den Kassierern.
4: Ich bin ja auch begeisterte FKK-Gänger. Strand. Toll.
1: Passt das?
4: Ja, eigentlich schon.
1: Welche drei Eigenschaften beschreiben dich am besten?
4: Gut aussehend, bescheiden und
3: arrogant.
4: Arrogant, ja.
1: Meine Wohnungseinrichtung ist?
3: Also im Flügeltrakt West unserer Villa Alta Vista in Simeone am Gardasee, da hängen natürlich Reus Gemälde aus der toskanischen Landschaftsmalerei des 17. Jahrhunderts, nicht? Und dann natürlich sehr viele Preise.
4: Exaltiert sein ist alles, auch in der Wohnungseinrichtung. Mhm. Ja.
1: Dachte ich mir schon, deswegen habe ich
4: es richtiges Leben im Falschen.
1: Wer hat das gesagt? Das war so ein Philosoph, ne?
4: Richtig, richtig.
1: Adorno.
4: Das war nämlich ein Artikel zur Architektur eigentlich. Mhm. Zur Architektur des Lebens in Architektur. Toll.
1: Aber dann machen wir alles richtig und falsch zugleich, ne? Oder? Ist richtig?
4: Wir machen immer alles falsch, ja.
1: In meinem Kühlschrank darf nicht fehlen...
3: Tiefkühlpizza.
1: Im Westflügel.
3: Ja, genau. Und im Ostflügel, da ist dann der Aperol Spritz.
4: Ja.
1: Musik bedeutet für mich?
3: Alles.
4: Ewigkeit.

0: zum Lachen bringt mich?
1: Roy Bianco.
2: Die Abrunzati Boys.
3: Aber ich hätte einfach bei Bianco sagen müssen.
0: Wenn mein Leben ein Gemälde wäre,
1: dann wäre es auf jeden Fall aus der toskanischen Landschaftsmalerei des 17. Jahrhunderts.
2: Dann wäre es, glaube ich, einfach ein Bild von Mark Rothko. Einfach nur geometrische Anordnungen.
0: Glücklich macht mich
1: der Italo-Schlager.
2: Die Stille.
0: Das Beste, was mir heute passiert ist, ist...
1: Ich habe vorhin Fußball gespielt mit dem Gitarristen von Beatsteaks und dem Sänger von Provinz. Das war toll.
2: Ich bin aufgewacht.
0: Schön, dass ihr euch da auf diesen kleinen Spaß eingelassen habt. Ihr seid ja unterwegs, habe ich gesehen, in den 20 Kilo Vorbereitungsmaterial, was ihr mir zugeschickt habt.
2: Ja.
0: Habe ich alles studiert natürlich. Und könnt ihr da nochmal für die Leute da draußen sagen, wo ihr so am Start seid und ab wann?
1: Das kann man dann, glaube ich, ganz gut einfach im sogenannten Internet nachgucken, wo wir dann spielen. Und dann sehen wir uns hoffentlich in vielen ausgewählten Städten in Deutschland.
4: Ja, und da habe ich euch noch eine kleine Starthilfe gegeben. Am besten gibt man nämlich Roy Bianco bei Google ein. Dann findet man auch die Seite, die da heißt abrunzatissima.de. Und das zu lesen, dass die Combo am 27. April in Jena spielt, im Casablanca. Aber da muss ich euch auch enttäuschen. Hier ist zu lesen, dass die Veranstaltung schon ausverkauft ist. Es gibt aber noch Alternativen, zum Beispiel am 28. April in Cottbus, am 30. April in Magdeburg oder was nicht ganz so weit weg ist, ist auch zum Beispiel am 3. Mai in Hannover im Kapitol, am 7. Mai in Darmstadt, das ist nicht ganz so weit weg. Oder man verbindet es vielleicht mal mit einer Fahrt in den Süden, zum Beispiel am 14.7. in Würzburg, ja, in Köln am 3.9. Da kann man sich immer wieder schlau machen und schauen, wann die Jungs unterwegs sind. Auf jeden Fall könnt ihr auch mal bei Festivals schauen, ob sie da vielleicht auch nicht mit dabei am Rumtouren sind. Man sollte sie live wirklich mal erleben. Das kann ich euch sagen. Es ist ein richtig tolles Erlebnis.
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0: eine Band, die auch einen Song über Aperol Spritz macht. Das finde ich einfach richtig mega cool. Das waren Roy Bianco und die Abrunzati Boys mit ihrem Song Aperol Spritz, der da auch drauf ist, oder Spritz heißt er vielmehr, auf der Platte Mille Grazie. Ihr hört den Bandcheck mit Franzka im Wartburg-Radio.
1: Gibt's irgendwas, was ihr den Leuten da draußen immer mal mit noch auf den Weg gehen wolltet? Kann auch was auf Italienisch sein.
2: Handle klug und denke ans Ende.
3: Und zu guter Unterhaltung gehört auch Haltung.
1: Ganz lieben Dank, dass ihr euch hier die Zeit genommen habt, mit mir zu plaudern für die Leute da draußen. Und ich wünsche euch wirklich richtig viel Spaß und eine richtig tolle Show heute hier beim Rocken am Brocken.
3: Ja, grazie mille für die Einladung.
2: Vielen lieben Dank.
3: Bei Radio Wartburg.
0: Unsere Sendung ist fast zu Ende. Ich sag schon mal tschüss. Bedanke mich bei den Jungs für den coolen Talk. Das Konzert war einfach gigantomatisch. Das muss man einfach mal erlebt haben. Da ist Stimmung, da ist Spaß, da ist Party. Und man sollte das nicht ganz so ernst nehmen. Also checkt einfach mal Roy Bianco und die Abrunzati Boys, denen die letzten Klänge in dieser Sendung gehören. Im Hintergrund läuft Maranello, zu finden auf den Italo-Schlager-Tapes von den Jungs. Und ich sag tschüss, ciao, sagt Franzka vom Wartburg Radio. Mit dabei war Studio Katze Flaminga. Geht auf Konzerte und schaut euch das an. Und wir hören uns bald wieder hier im Wartburg Radio.
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4: Ich wünsche einen wunderschönen guten Abend hier auf Pirate Time. Wartburg Radio 96,5 am 28.08.2026.
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6: Ja.
5: Arbeit? Mein Freund, das wird Arbeit.
6: Na los.
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6: Ach.
5: Was man später mit dem Schaf macht, das ist Arbeit.
6: Aha.
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6: Och.
5: Generell, was man im Gras

0: Das heißt, wir sind Helden oder an die Arbeit. Und das ist Pirate Time, eure Sendung für gute Alternativmusik. Freitags von 19 bis 21 Uhr auf Wartburg Radio 96.5. Montag in der Wiederholung von 11 bis 1. Ich bin live im Studio, ruf dich an 03691-881-881. Ich bin Gunnar Leonhard, euer Pirate Man.
1: Das ist Arbeit.
2: Okay, das habe ich verstanden.
1: Wer sein Abdomen sich zum Brett schlägt, das ist Arbeit.
2: Das tut doch weh.
1: Also der Atlas, der die Welt hält, der hat Arbeit.
2: Ach, jetzt hör mal auf.
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0: Das ist gute deutsche Musik und ich will euch mal sagen, was ihr in dieser Sendung hört. Immer gute Alternativmusik, zwei Comedy-Beiträge, dann die Pirate-Time-Medien-News zum Stundenwechsel und dann die Kolumne von DMS Flo, nicht in Stein gemeißelt. Auch viele Informationen, so beiläufig. Ich wünsche euch außerordentlich viel Spaß in den zwei Stunden, die wir jetzt hier gemeinsam verbringen. Und ich habe auch nach den zwei Stunden noch etwas in Zusammenhang mit unserem 25-jährigen Geburtstag. Ich sag das euch dann noch.
1: Wer ein Haus baut, einen Baum pflanzt, der hat Aal.
2: Ja, ist klar.
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2: Naja, aber wenn...
0: Altes Werk, sehr geruhsam, David Stewart und Candy Daufer mit Lily was hier. Lily ist noch nicht da gewesen, nee, und ist auch jetzt gerade nicht da. Vielleicht wird's noch, ich warte auf sie. Das ist der Freitagabend im Wartburg Radio. Immer mit schöner Mucke, mal laut, mal leise. Und wie gesagt, wenn ihr Wünsche habt, einfach anrufen 03691 881 881, zumindest am Freitag. Und ich werde mich bemühen, eure Musik auch zu spielen.

Und wir haben jetzt am Start Florence and the Machine mit Seven Devils, die sieben Teufel. Wollen wir mal schauen, wo die hier im Raum verteilt sind. Ich guck mal unter die Tische, an die Decke, hinter die Rollos. Gib mir ein paar Tipps. Schöne Mucke. Denke ich mal, das gefällt euch.

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2: Aus gegebenem Anlass Kraftwerk, die Roboter. Hatte ich versprochen letzte Woche. Und hier sind sie. Gute deutsche elektronische Musik. Eigentlich die erste Band, die das in Deutschland so richtig betrieben hat.

0: Nummer 1.
1: Und zwar ist am Dienstag Dolly Parton, Dolly Rebecca Parton, verstorben. Im Alter von 80 Jahren in Nashville, Tennessee. Und die müssen wir noch mal zu Gehör bringen mit 9 to 5.

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Und hier haben wir das wöchentliche Lied für Elke von Element of Crime. Gelohnt hat es sich nicht. Mal sehen, wie er das gemeint hat, der Regner und Mann.

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Das ist Halbtrenner in der ersten Stunde. Apollo 440, Astral America. Ihr könnt mich anrufen im Studio heute am Freitag, den 28.28.26 unter 03691 881 881. Ihr könnt euch auch was wünschen, ihr könnt mir sagen, ob euch die Sendung gefällt. Was euch nicht gefällt, ist natürlich auch wichtig, da kann ich mich drauf einrichten. Ansonsten schön, dass ihr bei mir seid.

Miss Janis Joplin As good as your Been to this world ist ihr Werk hier am Start heute auf Pirate. Heute am 28.28.26 mit mir, Gunnar Leonard, die Show. Montag in der Wiederholung von 11 bis 1 auf Wartburg Radio 96,5.

0: Die meisten Zuhörer wissen das. Das sind Emerson, Lake & Palmer mit Lucky Man. Und wir kommen langsam zu unserem ersten Comedy-Beitrag, dem in der ersten Stunde. Und da haben wir heute Dietmar Wieschmeier mit dem sessionalen Thema Logbuch Festivals.
1: Wenn 30.000 Bekloppte mal 3 Tage ausprobieren wollen, wie es in Albanien so groovt, dann buchen sie ein Wochenende Flüchtlingslager, in Mitteleuropa Open-Air-Festival genannt. Hier kann man nach Herzenslust an fremde Zelte pinkeln, den Pudel grillen oder seinen dreckverkrusteten Piephahn in fremde Menschen reinstecken. Vornehmlich die wehrpflichtige Jugend besorgt sich hier die ihnen vorenthaltene Fronterfahrung. Mal richtig in der Scheiße liegen, wie der Opa immer erzählt von Stalingrad. Bewusstseinsmäßig noch näher allerdings ist die Mutter aller Festivals, Woodstock 69. Hier wurde zum ersten Mal das Kacken in fremde Vorgärten als revolutionärer Akt gefeiert. Woodstock hat Maßstäbe gesetzt. Ohne Müll und Schlamm ist die Chose nur halb so witzig. Muss man dann für einen halben Liter Büffelpisse noch einen Zehner bluten, jopaidi, dann hält man es kaum noch aus vor Witzigkeit. Der Profi hat sich natürlich den ganzen Ford Fiesta mit Dosenjauche vollgezergelt, um sich unabhängig von Dritten die Hutze voll zu gießen. Hätte ich beinahe vergessen, nebenbei wird auf einem Festival auch noch Musik verabreicht. Die diversen Bands liefern den wummernden Soundtrack zum Gesaller. Wer da wie, wo, wie lange auf der Bühne rumorgelt, ist völlig Wumpe, Hauptsache laut und breiig. Da fragt sich doch der kritische Betrachter, wieso sich zigtausende juveniler Scheinselbstständiger für 150 Öcken dieser Tortur aussetzen. Nun, wenn's denn den Horizont erweitert, könnte man sich doch auch mit einem Sixpack in die Einflugschneise legen, sich gegenseitig anpissen und den Müll nicht wegräumen. Das ist viel preiswerter und terminunabhängig. Ja, aber nicht so revolutionär. Festivals leben von ihrem Zitatcharakter. Sie sind die inszenierte Erinnerung an die Zeit, als Jugendkultur noch ein gesellschaftlicher Gegenentwurf zu sein glaubte. Sie sind Retro-Design für schwäbische Oberschülerinnen und ihre Stecher mit den Ziegenbärten. Hier spielen sie noch einmal für 3 Tage Woodstock nach, bevor sie sich zu Hause wieder im Internet schlafen legen. Der Müll wird zum letzten Symbol einer verlorenen Freiheit. Rumsauen, kotzen und pissen, als Reste eines dionysischen Lebens, wie es in der geordneten Welt der bis zum Erbrechen Erwachsenen nicht mehr möglich ist. Drum wird es sie auch noch in 50 Jahren geben, die Open-Air-Festivals. Denn je abgezirkelter die Welt ist, in der wir leben, desto mehr träumen wir davon, bei lauter Musik mal wieder anständig in den Graben zu scheißen.
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0: Und letzte Woche wollten wir der Dame huldigen, die aus Eisenach stammt und am 19. August 1931 geboren wurde, also vor 95 Jahren. Eine deutsche Jazzsängerin und Hochschuldozentin, und zwar Ruth Hohmann. Das ist zwar nicht ihr bürgerlicher Name, aber ihr Künstlername. Und sie war ganz berühmt in der DDR, wenn auch teilweise verboten. Und sie war immer geradlinig. Und hier ist sie, heute mal zu hören bei mir, mit dem Fritz Erbe Chor, das Licht.

0: Und dieser Hinweis auf den Geburtstag kam vom Möhrenmann, den ich herzlich grüße, gemeinsam mit seiner Frau Susan. Der ist in Oberaudorf, dem Schweinigeburtsort. Schönen Urlaub wünsche ich. Und das ist Ulrich Roski. Mit I'm a Lonesome Rider.
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Es folgen nun die 96,5 Medien-News für die 36. Kalenderwoche des Jahres 2026. Zusammengestellt und vorgetragen von mir, Gunnar Leonard, The Pirate Man. Die Headlines: Digitalradio, so testen sie Notfallwarnungen. Wiederwahl durch Rundfunkrat Florian Hager bleibt Intendant des Hessischen Rundfunks. Domradio.de überträgt Fangottesdienst zum Saisonstart des 1. FC Köln live. Die Meldungen im Einzelnen. Geht es um Warnungen vor Katastrophen und Co., senden die Behörden auf möglichst vielen Kanälen, Smartphones, Sirenen, Fernsehern, Apps. Bald auch dabei ein neuer verlässlicher Kanal übers Digitalradio. Digitalradios, die in Notfall- und Krisenfällen verlässlich warnen können, beherrschen die sogenannte ASA-Funktion. ASA steht für Automatic Safety Alert. Dabei handelt es sich um ein neues Sicherheitssystem, das hierzulande im September starten soll. Per ASA können Digitalradios künftig vom Katastrophenwarnsystem der Behörden MOVAS schnell, präzise angesprochen werden, selbst wenn etwa das Internet, die Apps oder der Mobilfunk-Cell-Broadcast als Übertragungsweg für Notfallwarnungen ausgefallen sein sollten. So testen sie die Warnfunktion und richten dann ihren Standort ein. Geprüfte und zertifizierte Geräte sind am ASA-Logo auf der Verpackung oder auf dem Radio zu erkennen. Wie der ASA-Funktionstest und die ASA-Einrichtung funktionieren, erklärt das Digitalradio-Büro Deutschland in aller Kürze. ASA-Funktion im Einstellungsmenü unter ASA-Alarm aktivieren und unter Standortcode dem bundeseinheitlichen Testcode 1253-3513-3668 eingeben. Im ASA-Menü überwachen, aufrufen und den Kanal DR Deutschland 5C wählen. Ein Radioprogramm im Kanal 5C einschalten, etwa Deutschlandfunk Kultur, danach das Radio in den Standby-Modus schalten. Das Radio empfängt nun die Testalarmsignale, die alle 5 Minuten für 30 Sekunden gesendet werden. Wenn sich das Radio automatisch einschaltet, das Programm Dokumente und Debatten DocDep 30 Sekunden lang abspielen und dann wieder in den Standby-Modus schalten. Dann war der Test erfolgreich. Um den Test zu beenden, das Radio einschalten und im Menü den tatsächlichen eigenen Standortcode eingeben, der sich adressgenau auf der Seite ASA Radio ermitteln lässt. Florian Hager bleibt für weitere 5 Jahre Intendant des Hessischen Rundfunks. Der 50-Jährige wurde Mitte des Monats in seinem Amt bestätigt. Er steht bereits seit 2022 an der Spitze des Senders. Wie jedes Jahr beginnt der 1. FC Köln die neue Saison in der Bundesliga mit einem geistlichen Auftakt. Am Freitag, den 29.08.26, also heute, überträgt Domradio um 11 Uhr hat übertragen den traditionellen Fangottesdienst live aus dem Kölner Dom. Die FC-Fans können bereits zum 12. Mal in der Kathedrale konnten zusammenkommen, um Gott um seinen Segen für eine gute Saison und einen fairen Umgang zwischen allen Spielern, Mannschaften, Schiedsrichtern und Fans zu bitten. Zum Abschluss der Feier singen alle zusammen traditionell die FC-Hymne. Domradio.de übertrug den Gottesdienst live ab 11 Uhr im Web-TV, auf YouTube, Facebook sowie in der Domradio.de-App. Mit dieser Übertragung setzte Domradio.de auch 2026 ein Zeichen für geliebte Stadtkultur und Glauben, der dort stattfindet, wo die Menschen sind, im Stadion, auf der Straße und in den Herzen der Fans. Und wir haben die Nachricht natürlich aufgenommen wegen Renato Schlegelmilch, der dort in führender Position tätig ist und den wir hiermit herzlich grüßen. Und wir beobachten ihn und seinen Sender immer. Das waren die Paratei Medien News heute am 28.08.2026. Von und mit mir, Gunnar Leonard. Und der hier sitzt gerade noch in Großbritannien im Knast. Aber wir spielen ihn trotzdem. Gary Glitter, I'm the Leader of the Gang. Das war schöne Musik, die er damals in den 70ern gemacht hat. Da muss ich ehrlich sagen. Wir waren als Jugendliche begeistert.
Rock'n'Roll Part 1, Part 2 und das hier. I'm the leader of the game.

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1: Jetzt gehen wir ein bisschen in die Vergangenheit mit Diane Warwick.

Und hier ist die Action auf Piretime am Freitagabend, Montagmittag, in der Wiederholung am Montag. Und das ist der Familie Popolski mit Schöne Maid. Schöne Fassung des Toni Marshall-Tipps. Ich war Fan und habe sie auch in Erfurt gesehen. Ich bin heute noch beeindruckt.

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2: Einen schönen Gruß von Lydia und Roland Bach. Sie haben eine andere Veranstaltung für mich schießen lassen und hören meine Sendung. Ja, dafür spiele ich Ihnen jetzt mal Deep Purple mit Flight of the Red. Den Roger Clover Remix. Ich grüße Sie herzlich und alle Fans, die in dieser Richtung ein musikalisches Empfinden haben.

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1: Wir schieben was aus der Zeit nach, und zwar Pink Floyd mit Astronomy Domine. Und da grüße ich alle Leute, die so in den 70er Jahren so viel gute Musik gehört haben, obwohl das in Eisenach gar nicht so einfach war. Wir mussten immer so arg nach Westen orientieren. Aber mit Radio ging das halt und geht's auch heute noch.

0: Und jetzt kommt unsere wöchentliche Kolumne nicht in Stein gemeißelt.
1: Es folgt nun auf Pirate Time die wöchentliche Kolumne, nicht in Stein gemeißelt, sondern einfach nur angemerkt. Idee und Text, DM aus Flo.
2: Der US-Weißkopfseeadler. Hi, liebe Hörer von Wartburg Radio auf 96,5. Majestätisch, furchteinflößend, unbesiegbar. Das ist der Weißkopfseeadler. Er hat es sehr weit gebracht, bis zum Wappentier der USA. Besser geschützt als der Präsident möchte ich einen kleinen Blick hinter diesen Mythos werfen. Stolz fliegt der Adler am Himmel, um blitzartig herunterzustoßen, um jeden Gegner elegant zu erlegen. Damit hat es der Adler zum amerikanischen nationalen Heiligtum gebracht. Seit 1782 ist er die Hauptfigur auf dem großen Siegel der Vereinigten Staaten als Wappentier. 1940 hat der US-Kongress sogar ein eigenes Gesetz verabschiedet, das den Adler besser schützt als selbst den amerikanischen Präsidenten. Jeder Journalist, Richter oder Sonderermittler darf den Präsidenten, auch den Trump, in die Mangel nehmen. Aber wage es sich bloß niemand, den Adler zu stören. Das kostet stolze $5,000 Strafe. Die gleiche Geldbuße kostet es, ein totes Exemplar, ein Ei oder gar das Nest zu bewegen. Selbst der bloße Besitz einer einzigen Feder kostet $5,000 Geldbuße. Wer einen Weißkopfseeadler abschießt und dabei erwischt wird, der wandert für ein Jahr ins Gefängnis und muss obendrauf $100,000 berappen. Für die Flugplätze ist der Adler ein riesiges Problem. Er darf ja nicht vertrieben werden. Verunglückte Tiere müssen an einer zentralen Sammelstelle für Weißkopfseeadler abgegeben werden. Diese stellen den Indianern Federn und Knochen für religiöse Zwecke zur Verfügung. Denn auch die dürfen die Vögel nicht jagen. Dabei ist der Weißkopfseeadler noch nicht einmal vom Aussterben bedroht. Werfen wir mal einen Blick hinter die Legende, wie das so ist mit dem Verklären und dem Mythos. Was ist dran am Heldentum der amerikanischen Nation? Nun, der Weißkopfseeadler ernährt sich gerne vom Aas. Sie jagen sehr gerne viel kleinere Beutetiere. Bevorzugt, weil es ja viel bequemer ist, stehlen sie den Fang anderer Artgenossen. Angst haben die Adler vor jedem viel kleineren Sperling, von dem sie sich sogar vertreiben lassen. Ja, die Sperlinge dürfen das und werden dafür noch nicht einmal bestraft. Benjamin Franklin, der Gründervater der USA, sagte selbst einmal bei passender Gelegenheit: Ich wünschte, wir hätten ein anderes Wappentier gewählt als diesen unmoralischen Feigling. Benjamin Franklin bevorzugt den Truthahn. Ehrlich, mutig und ein echter Amerikaner. Es zeigt sich wieder einmal mehr, dass gutes Aussehen sehr wichtig ist, wie zum Beispiel bei Donald Trump. Tschüss von DM aus Flo.
1: Das war die wöchentliche Kolumne, nicht in Stein gemeißelt, sondern einfach nur angemerkt. Idee und Text, DM aus Flo. Die Sendeverantwortung für diesen Beitrag ist an Gunnar Leonhardt, dem Pirate Man, hängen geblieben.
0: Danke, Dieter, für diesen Beitrag. Wir haben Steve Miller Band mit Serenade from the Stars.

Das sind Kruf Amala mit I See You Baby. Und Fatboy Slim hat das remixed. Hier ist Pirate Time, hier ist Gunnar Leonard am Freitagabend.

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0: Kleine Tipp von Computerexperte Mahatma Fatal Error. Wenn Ihre Mother Teresa Board mit Windows 98 nicht richtig läuft, einfach nur die heilige Q-Taste drücken und schon gang es wieder. In der Inside
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3: Danke für diesen Beitrag von Bodo Bach.
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3: Und das ist Prokel Harum mit Homburg.

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1: Und das sind die Doors mit Hello, I Love You.

Unser Rauschmeißer ist heute was ganz Besonderes. Heute am 28.08.2026, das Ende der Sendung Pirate Time. Die es immer freitags gibt, 19 bis 21 Uhr, Montag in Wiederholung von 11 bis 1. Mein Name ist Gunnar Leonard, ich verantworte hier alles. Und das ist The Song Goes On von Herbie Hancock, featuring K.S. Kitra, Shada Khan, Anoka Shankar und Wayne Shooter. Ich danke euch für eure Aufmerksamkeit. Ich hoffe, die Show hat euch gefallen. Also soweit ich Anrufe bekommen habe, war das so. Und ich will nochmal sagen, wie gesagt, am Montag wird die Sendung wiederholt. Nächste Woche gibt es wieder eine Show. Und dann ist auch das Radiotreffen in Erkrath, wo ich bin. Vielleicht sehen wir uns dort. Und die Woche drauf feiern wir hier den 25. Radiogeburtstag des Wartburg-Radios draußen auf dem Hof. Tagsüber. Also ab Mittag. Da könnt ihr alle herkommen. Und zwar im Storchenturm auf dem Hof vor der Gaststätte. Mit Bühne und Live-Künstlern und so weiter. Und ich würde mich freuen, von euch zu hören. Ich verbleibe mit meinem traditionellen Gruß, meinem Seepiraten-Gruß, Love, Peace and Good Music. Und lasst mich nochmal wissen, was ihr so denkt zu dem, was wir hier machen, unter piratetime@arco.de. Piratetime in der Mitte mit einem i @arco.de. Und dann bis spätestens übernächste Woche hier auf dem Hof. Da können wir uns live begegnen. Würde mich außerordentlich freuen. Oder morgen. Nee, oder. Ja, morgen sowieso. Da ist nämlich auch die Morgenshow, die ich gemacht habe. Die ist auch schwer zu empfehlen. Die wird auch am Sonntag wiederholt. Allerdings da nicht von 9 bis 11, sondern von 8 bis 10. In der Kirche. Nächste Woche ist wieder eine Show Pirate Time zu hören und dann ist der Radiogeburtstag. Also tschüss da draußen, ein schönes Wochenende und ich freue mich, von euch was zu hören und was zu sehen. Sprecht mich einfach an. Ich bin Gunnar Leonard.

0: Dann die Apokalypse Teil 2 so authentisch wie irgend möglich wirken zu lassen, haben wir vom Kostüm monatelange Recherchen angestellt. Die Frage ist ja, wie zum Beispiel genau kleideten sich die singenden Orks oder wie viel Rot darf Rotkäppchens Axt haben? Ja, mit Hilfe von Computersimulationen haben wir großformatige Rüstungen für Satan entworfen, obwohl er selbst meistens nackt herumlief. Aber zum Beispiel in der Folge Mordor, da trug er ein Tüllkleid, weil Tüll sich sehr viel leichter entzündet.
1: Before we begin, thank you. 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
2: Ich wünsche euch einen wunderschönen guten Abend. Die Lockerungen im Lockdown, ja, die machen sich auch hier breit. Wir hören All Along the Watchtower, aber nicht von Bob Dylan, sondern Indigo Girls.

Kissing Pirate Time heute am 28. Mai 2021. Ja, Mr. Robert Alan Zimmerman, also den kennt ihr unter Bob Dylan. Der wurde geboren am 24. Mai 1941. Wir feiern also den 80. Und weil ihr Angst habt, dass es wieder eine Sondersendung gibt wie in der letzten Woche. Nein, nein, nein. Wir erwähnen das mal. Wir spielen heute andere Sachen, außer in den beiden Sequenzen, wo es immer um die Oldies gibt. Da habe ich dann Werke von ihm ausgesucht, die er singt. Hier ist Sender Pirate Time. Die gibt es immer Freitagabend auf Wartburg Radio 96,5. Ihr könnt mich im Studio erreichen unter 03691 881 881. Und nochmal herzlichen Dank für letzte Woche, wo ich zu Udo Lindenberg ein Special gebracht habe. Und ihr wart alle bei mir.

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1: Die haben wir Guns N' Roses mit Knocking on Heaven's Door. Da ich Mike Krüger mit Danke ich vor der Himmelstür nicht gefunden habe.

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1: Hier haben wir die Animals am Start mit House of the Rising Sun. Erinnert ihr euch?

Da mich jemand schon versucht hat anzurufen und das hat nicht funktioniert mit der Verbindung. Ja, hier funktioniert's mit der Telefonanlage 03691. Die Vorwahl von Eisenach, dann die 881. Versucht's nochmal.

0: nummer 1.
1: Schon lange nicht mehr die Nummer 1, aber für mich schon. Marvin Gaye, I want you. Den mögen ganz, ganz viele.

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1: Hier ist Gunnar Leonard auf Pirate Time. Ich grüße Achim mit Element of Crime, Robert Zimmermann, Bob Dylan natürlich.

Also der Film heißt Robert Zimmermann wundert sich über die Liebe von Herrn Regner. Müsst ihr unbedingt euch mal anschauen, wenn ihr den noch nicht gesehen habt. Das Blut.

0: Song, ein A Cappella Song, den wir von Dosis 49 hören. Lock, lock, lock, um Sorgen.
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4: War da mal ein guter Beitrag. Ich sag's doch mal, Dosis 49.

Das ist also It's All Over Now, Baby Blue von Them. Auch ein schönes Werk hier auf Planet Time. Take what you have gathered from coincidence. Ihr erreicht mich am Telefon unter 03691 881 881.

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2: Das ist Rick Danko mit Sis, Wheels on Fire. Eine merkwürdige Version, eine schöne Version, finde ich jedenfalls. Eure Meinung ist gefragt, 03691 881 881, mein Telefonnummer hier im Studio.

Hier ist Gunnar Leonard, hier ist die Sendung Pirate Time. Heute am 28.05.2021. Hättet ihr auch nicht gedacht, dass das noch rauskommt bei diesem Titel? This Wheel's on Fire. Rick Danko. Ich sage es nochmal. Wird ja nie gespielt, außer bei mir natürlich.

So, jetzt kommen wir mal wirklich zu Bob Dylan. Zwinger, zwinger. Mein Freund, der Herr Kieler angerufen. Oh, ein wunderbares Werk. So,

Ich habe euch drei Lieder von Bob Dylan versprochen. Hier sind Lady, Lady, Lay, neben dem ebenfalls gehörte. Und dann kommt Like a Rolling Stone.

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1: Das sind die Rolling Stones mit Like a Rolling Stone live. In eigener Sache sozusagen.

Diese Woche gibt es wieder die Pirate Time Medi News. Pünktlich um 20 Uhr. Das wollte ich mal gesagt haben. Bitte Aufmerksamkeit.

Die Uhr ist unerbittlich. Es folgen nun die 96,5 Medien-News für die zweite Kalenderwoche des Jahres 2021. Zweite kann natürlich nicht stimmen. Zusammengestellt und gelesen von mir, Gunnar Leonard, The Pirate Man. Die Headlines: BGH entschied, Netflix darf sich keine beliebigen Preiserhöhungen vorbehalten. Gebührenrebell bereits 80 Tage in Haft. BBC nimmt Nordirland-Programm von der Mittelwelle. Ja, die Meldung im Einzelnen. Karlsruhe, der Streamingdienst Netflix darf in seinen Nutzungsbedingungen für Deutschland keine Klausel mehr verwenden, die derzeit beliebige Preiserhöhungen erlaubt. Ein entsprechendes Urteil des Berliner Kammergerichts, das der Bundesverband der Verbraucherzentralen erstritten hatte, ist inzwischen rechtskräftig. Das geht aus einem Beschluss des Bundesgerichtshofs BGH hervor, der am Freitag in Karlsruhe veröffentlicht wurde. Aktenzeichen römisch 1 ZR 2320. Die Klausel hieß wörtlich: Unser Abo-Angebot und die Preise für den Netflix-Dienst können sich gelegentlich ändern. Abonnementen würden aber mindestens 30 Tage im Voraus über Änderungen informiert. Netflix hatte sich damit gerechtfertigt, dass der Preisbildungsprozess hochkomplex sei und von Angebot und Nachfrage abhänge. Außerdem komme es bei den Einkaufskosten für die Lizenzen zu Schwankungen. Manche Deutsche weigern sich seit Jahren, den Rundfunkbeitrag für ARD, ZDF und andere zu bezahlen. Einer von ihnen, Georg Thiel, sitzt dafür seit über 80 Tagen im Gefängnis. Und während ihn die einen als Märtyrer feiern, betrachten ihn andere als Extremisten. Mit seinen dunkelblauen Gefängnislatzhosen, seinem kahlen Schädel und seinem stämmigen Auftritt wirkt er tatsächlich wie ein schwerer Junge. Doch der 53-jährige Mann, den die Zeitung Bild am Sonntag kürzlich unter dem Titel Knastbesuch beim GZ-Rebellen vorgestellt hat, gehört zu der in der Justizvollzugsanstalt Münster eher leichten Sorte von Leuten, wenn auch sehr speziellen Fällen. Meine Haft, so erklärte er dem Bildreporter, ist ein Protest gegen die schändliche GEZ-Gebühr. Angelegt hat sich Thiel mit dem Westdeutschen Rundfunk, WDR, dem er als Einwohner der nordrhein-westfälischen Stadt Borken genau 651,35 € schuldet. Der WDR ist die größte Sendeanstalt innerhalb der ARD und gemessen an der Zahl der Beschäftigten der zweitgrößte Sender Europas, gleich nach der BBC. Insgesamt 8 Milliarden Euro erhalten die öffentlich-rechtlichen Sender Deutschlands via Rundfunkbeitrag jedes Jahr, wobei Haushalte und Betriebe in eine monatliche Abgabe von 15,50 € zu entrichten haben. Bei der BBC läuft eine nächste Runde des Rückbaus ihres immer noch umfangreichen Mittelwellennetzes. Im Vordergrund steht diesmal das Ende der AM-Verbreitung bei den Hörfunksendungen aus Belfast und Derry, mit dem auch eine Großfrequenz abgeschaltet wird. Radio Ulster wurde bis jetzt aus der Sendestation Listen to Derry in Lisburn Spousefield in Belfast mit 100 Kilowatt auf 1341 Kilohertz abgestrahlt. Hinzu kam noch ein Füllsender mit 1 Kilowatt auf 873 Kilohertz in Enniskillen in Südwestzipfel Nordirlands. Regionalsendungen aus Derry präsentiert die BBC in diesem Programm als Radio 4. Der Standort Derry wiederum gehörte bereits zu den 7 unwirtschaftlichen kleinen Sendern, die TalkSport Anfang 2020 aufgegeben hat. Soweit die Pirate Time Medien News. Danke für eure Aufmerksamkeit.

musikalisch starten wir in der zweiten Stunde mit Mr. Joe Cocker. Catfish. Der Katzenfisch. Naja, hören wir mal zu.

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1: Jetzt haben wir eine kleine Gegenüberstellung von einem Song. The Wheels on Fire, hier die eine Fassung, die Alternate Version. Und dann Julie Driscoll, Brian Organ, The Trinity mit dem gleichen Titel. Wage ich mir jetzt einfach mal. Ich hoffe, euch macht Spaß. Schön, dass ihr mich alle anruft. Meine Telefonnummer hier im Studio 03691 881 881. Sagt mir eure Meinung.

Und das ist die voluminöse Fassung von Julie Driscoll, Brian Auger and the Trinity. Die mag ich besonders.

0: kann es ja schon mal verraten. Den nächsten Titel hätte ich gerne in Deutsch gespielt. Aber Mike Krüger, lag ich vor der Himmelstür, weiß es nicht. Habe ich jetzt auf Anhieb auch nicht gefunden. Und da spielen wir mal Knocking on Heaven's Door von The Doors. Auch schön arrangiert.
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1: Min name er Darmstadt, Dolly Parton.
2: Jolene.
1: Med Jolene. Oh, habe ich das lange, lange nicht gehört. Ihr da draußen? Bestimmt auch nicht.

Und der Herr, der jetzt singt, ist Bob Dylan. Mit Like a Rolling Stone hören wir ihn hier am Start, haben wir ihn am Start. Und ich, Gunnar Leonard von Pirate Time, will jetzt mal ein Geständnis ablegen. Die großen Fans wissen es natürlich. Ja, Robert Allen Zimmermann ist geboren worden am 24. Mai 1941. Na, dann natürlich jetzt ein schönes Jubiläum an diesem Tag gehabt. Und das ist meine erste Sendung nach diesem Jubiläum, nach diesem berühmten Jubiläum. Und ich muss es euch ganz einfach sagen, absichtlich, weil ich letzte Woche ein schönes Udo Lindenberg Special gebracht habe, habe ich euch heute nicht angekündigt, dass das alles Bob Dylan Titel machen. Ich habe gedacht, da die Hälfte schaltet dann gleich ab, bevor ich überhaupt angefangen habe. Und das sind so schöne Titel und nicht nur von ihm. Ich habe ihn immer noch ein bisschen schwerpunktmäßig reingenommen in der Retrocard-Strecke. Wie jetzt zum Beispiel. Spiel noch ein bisschen was dann. Ist das nicht einfach genial? Unser Nobelpreisträger. Ja, Singer und Songwriter, Lyriker. Ja, wir müssen ihn einfach würdigen. Ich grüße ganz herzlich Heimo Wischtesch in Düsseldorf, mit dem ich heute auch telefoniert habe und der das auch genial fand, dass wir eine solche Sendung machen. Herzliche Grüße. Demnächst lade ich ihn unbedingt mal in meine Sendung ein und dann machen wir nochmal ein Bob Dylan Special. Aber wie gesagt, nehmt es mir einfach nicht übel. Ich hatte einfach nur Angst, ihr werdet euch die Sendung nicht zu Gemüte führen. Und ja, bei den Titeln, bei den genialen Titeln, die ganz andere Interpreten dann interpretiert haben, hätte ich das unheimlich schade gefunden, wenn es so gekommen wäre. Also musste ich heute mal ein wenig tricksen. Mache ich natürlich auch immer mal ganz gern. Ist ja nicht bös gemeint. Ist ja einfach zu eurem Guten. Und die nächsten Titel, die wir nach der nächsten Comedy spielen werden, sind beide von Bob Dylan im Original. Und zwar werden wir Hurricane nochmal spielen. Richtig in seiner Version. Und I Want You. Das wird mein Rohrschmeißer werden. Schön, dass ihr bei mir seid. Ich bin ganz glücklich. Und auch für die vielen Anrufe. Und ihr könnt euch gar nicht vorstellen, wie Heimo Wischtesch in Düsseldorf so drauf ist. Der ist ein ganzes Leben jemand, der mit Bob Dylan verbunden war. Und deshalb nach Corona, und das ist ja gerade Gott sei Dank im Abebben, werde ich ihn hier im Studio begrüßen können und wir werden dann eine richtig schöne Sendung machen. Herzliche Grüße nochmal nach Düsseldorf.

0: Hier, F, guck mal, die ganze Voodoo-Priester mit den Hörnermaske auf hier. Die haben sie doch nicht all, die sind noch nicht ganz dicht mit den ganzen Voodoo-Dolche, die sie da haben. Aber echt, aber hier, guck mal, was denn das hier? Das weiße Pulver in der goldenen Schale. Jetzt seh, lass lieber mal die Finger da davon. Bist du Weichfinger davon, lasse? Das ist 100% reinstes Koka, die weiße Lady. Komm hier.
1: Nicht seh.
0: Natürlich, ich zieh's mir in die Nase.
1: Nicht seh, hör auf.
0: Was denn los?
1: Das ist Zombie-Pulver.
0: Quatsch, halt mich nicht zurück.
1: Das ist das Zombie-Pulver von der Voodoo-Priester.
0: Ich zieh's mir rein hier.
1: Und seh, merkst du das?
0: Nee.
1: Was geht mit dir ab? Sag mal, du hast so grüne Augen.
0: Ich brauche Menschenfleisch.
1: Sag mal, seh.
0: Ich will Gehirnfleisch.
1: Es gibt überhaupt kein Gehirnfleisch, du Idiot. Seh, redst du jetzt rückwärts oder was?
0: Ich brauch das Blut einer Jungfrau.
1: Nix brauchst du. Ich muss dir einen Block ins Herz rammen.
0: Das macht man bei Vampiren.
1: Hast du auch der Rest, dann muss ich dir eine Silberkugel in den Kopf jagen.
0: Nein, das macht man bei Werwölfen.
1: Okay, dann muss ich dich mit Weihwasser beschütten.
0: Nein, das macht der Exorzist.
1: Dann muss ich dich in 5000 Grad heißes Quecksilber einschmelzen.
0: Nix, so eine Scheiße, das macht man beim Terminator.
1: Dann muss ich dich mit Kryptonit bestrahlen.
0: Als Maul endlich, das macht man bei Superman.
1: Dann muss ich dich halt mit der Motorsäge zerteilen.
0: Ja, das ist richtig. Menschenfleisch.
1: Scheiße, ich bin ganz schmutzig. Das gibt's doch gar nicht.
0: Ich brauch das Blut einer Jungfrau und Menschenfleisch.
1: Ich hol jetzt die Motorsäge raus jetzt.
0: Ich fresse die Gehirne.

0: Ist Seehörnchen tatsächlich ein Zombie geworden? Wird F-Hörnchen C-Hörnchen tatsächlich mit der Motorsäge zerteilen? Ist Inge Meisel wirklich tot und finden Sie nicht auch, es gibt zu viele Arbeitslose? Fragen über Fragen. Und die Antworten kennt wie immer nur der Wind. Der Wind. Der Wind. Der Wind. Der Wind.
1: Der Wind. 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
1: 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This song is called Hurricane.

Dem Herrn können sie noch richtig aufgeladen worden. Und jetzt singt Bob Dylan noch zum Rausschmeißer I Want You. Das nehme ich mir total persönlich an, euch gegenüber. Ich brauche euch, Leute. Das war eine sehr schöne Sendung. Also nicht etwa, weil ich der Meinung bin, ich habe eine schöne Sendung gemacht, sondern es war schön mit euch zu Bob Dylan und gleich einen Fake aufzumachen, also alle Sachen von Bob Dylan zu spielen, damit ihr mich nicht abschaltet, von anderen Künstlern auch, denn er war so innovativ. Nicht nur die Sachen, die er selbst gesungen hat, sondern die vielen, vielen Sachen, die er anderen Künstlern zur Verfügung gestellt hat. Das war die Sendung Pirate Time. Ich bin Gunnar Leonhard, ich verantworte die Sendung. Wie gesagt, ich bin sehr, sehr glücklich, dass ihr bei mir wart. Ich verbleibe mit meinem Gruß, Love, Peace and Good Music, meinem Seepiraten-Gruß. Grüße alle Leute, die mir zugehört haben, insbesondere Heimo Wittesch.

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